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0: San Quentin, I hate every inch of you.
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Die Geschichte Helgolands. Heute der Streit um den kleinen Leutnant. Im Dezember 1703 geriet Helgoland, damals ein wichtiger Ankerplatz an den Schifffahrtswegen der Nordsee, in eine Auseinandersetzung zwischen Insulanern und der Besatzung eines kleinen Konvoischiffs. Der lange Leutnant, früher Schiffer im Dienst des Herzogs von Kurland, kam an Land, um zu erfahren, weshalb sein kleiner Leutnant nicht an Bord zurückkehre. Als er am Abend mit den anderen wieder ausfahren wollte, brachten die Helgoländer ihn zurück. Der Chronist vermerkt knapp auch Messer und weiteres Gerät. Am 21. Dezember trat der Obristleutnant mit einem Gericht zusammen. Anlass war die Beschwerde des kleinen Leutnants. Jakob Mart sollte ihm am Steinwall einen Draggen, ein hakenartiges Gerät zum Bergen oder Festmachen, entwendet haben. Eine Durchsuchung blieb erfolglos. Mart musste jedoch Ersatz in Form eines Ankers leisten. Am 22. Dezember konnte der Obristleutnant nicht erneut hinabgehen und übertrug die Vernehmung den Ratleuten. Sie legten ihm ein krumm gebogenes Messer vor, worauf die Angelegenheit entschieden wurde. Der Vorgang zeigt, wie die örtliche Obrigkeit auch gegenüber bewaffneten Seeleuten auf einer kleinen, aber strategisch bedeutenden Insel Recht durchzusetzen suchte.

live there. Schön erfrischt von Sophie Hunger? Sehr gut. Schließlich ist es gleich 2:30 und der Tag braucht wieder etwas Schwung. Den liefern jetzt Old Dominion mit No Such

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1: Hier sind die neuesten Nachrichten. Ich bin Elias. In Guineas Hauptstadt Conakry sind beim Abrutschen einer Mülldeponie mindestens 30 Menschen ums Leben gekommen. 6 weitere wurden schwer verletzt. Nach starken Regenfällen begrub Müll am frühen Sonntagmorgen Hütten nahe der Deponie Dar es Salaam. Rettungskräfte suchen weiter nach Überlebenden. Die Behörden wollen verbliebene Familien umsiedeln. Der neue britische Premierminister Andy Burnham reist am Montag erstmals seit Amtsantritt nach Kiew. Dort leitet er mit Bundeskanzler Friedrich Merz und Frankreichs Präsident Emmanuel Macron ein Treffen zur Ukraine-Unterstützung. London erlaubt dem Konzern MBDA die Weitergabe geheimer Informationen zu britischen Storm Shadow-Komponenten. Thema sind auch Sanktionen gegen Russland und Sicherheitsgarantien für Kiew. In Gnarrenburg will die CDU die Gemeinde touristisch und wirtschaftlich attraktiver machen. Fördermittel aus dem niedersächsischen Dorfentwicklungsprogramm sollen für die 7 Moordörfer genutzt werden. Geplant sind außerdem die Sanierung des Waldbads, der Ausbau des Torfschiffhafens und die Neugestaltung des Moorerlebnispfads. Für Dorfgemeinschaftshäuser in Karlshöfen und Augustendorf sowie eine Grillhütte in Augustendorf sei die Finanzierung gesichert. Am Torfschiffhafen seien ein Trauzimmer und ganzjährig nutzbare Toiletten vorgesehen.
2: Danke, Elias. Es ist bedeckt bei 16 Grad. Der Nordwestwind pustet mit Stärke 5. Leichte Schauer sind drin, bei 15 bis 17 Grad. Morgen bleibt es grau bei 16 bis 18 Grad und Nordwind Stärke 4. Übermorgen wird's freundlich klar bei 20 Grad. Die Wellen am Südhafen liegen bei 2 Metern, morgen bei 1,5. Flut ist um 21.04 Uhr, Ebbe um 3.48 Uhr. Sonnenaufgang ist um 6.22 Uhr, Untergang um 20.39 Uhr.

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Großstadtfreunde haben uns eben schön durch die Wolken gewirbelt. Es ist 20 nach 3, falls du dich auch fragst, wo der Tag eigentlich hin ist. Weiter geht's mit Maxim und 1980. 2010.

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0: Natürlich gibt's auch positive Nachrichten. Hier zum Beispiel.
1: Laut dem The Optimist Daily Editorial Team in der Publikation The Optimist Daily – Making Solutions the News meiden Nagetiere und kriechende Insekten den Geruch von Eukalyptusöl. Eine Studie von 2014 bestätigte es als natürliches Abwehrmittel.
0: Doch Vorsicht! Einfach in Eukalyptusöl getränkte Wattebäusche auszulegen, ist ein Fehler. Der Schädlingsbekämpfungsexperte Jim McHale warnt, der Geruch verfliegt schnell und man bietet Mäusen nur weiches Nistmaterial.
1: McHale empfiehlt stattdessen eine 5%ige Lösung auf Ölbasis, die an Eintrittsstellen und Wegen aufgetragen wird. Der einzige Haken dabei? Diese 5%-Lösung muss jeden Tag frisch aufgetragen werden.
0: Und noch eine wichtige Warnung. Reines Eukalyptusöl ist hochgiftig für Haustiere und Kleinkinder. Wer diese nützlichen Tipps teilt, kann die Mission der Plattform als sogenannter Emissary unterstützen.

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1: Hier sind die neuesten Nachrichten. Ich bin Elias. Außenminister Johann Wadephul hat auf seiner vierten Ukraine-Reise in Kiew, Poltawa und dem frontnahen Charkiw wiederholt Luftalarm erlebt. Neue Patriot-Abwehrraketen konnte er nicht zusagen. Er versprach aber, bei Partnern für weitere Hilfe zu werben. Vor dem Winter wächst die Sorge vor Angriffen auf die Energieversorgung. In Guineas Hauptstadt Conakry sind beim Abrutschen einer Mülldeponie mindestens 30 Menschen ums Leben gekommen. 6 weitere wurden schwer verletzt. Nach starken Regenfällen begrub Müll am frühen Sonntagmorgen Hütten nahe der Deponie Dar es Salaam. Rettungskräfte suchen weiter nach Überlebenden. Die Behörden wollen verbliebene Familien umsiedeln. In Gnarrenburg will die CDU die Gemeinde touristisch und wirtschaftlich attraktiver machen. Fördermittel aus dem niedersächsischen Dorfentwicklungsprogramm sollen für die 7 Moordörfer genutzt werden. Geplant sind außerdem die Sanierung des Waldbads, der Ausbau des Torfschiffhafens und die Neugestaltung des Moorerlebnispfads. Für Dorfgemeinschaftshäuser in Karlshöfen und Augustendorf sowie eine Grillhütte in Augustendorf sei die Finanzierung gesichert. Am Torfschiffhafen seien ein Trauzimmer und ganzjährig nutzbare Toiletten vorgesehen.
2: Danke, Elias. Es ist bedeckt bei 16 Grad. Der Nordwestwind pustet mit Stärke 5. Leichte Schauer sind drin, bei 15 bis 17 Grad. Morgen bleibt es grau bei 16 bis 18 Grad und Nordwind Stärke 4. Übermorgen wird's freundlich klar bei 20 Grad. Die Wellen am Südhafen liegen bei 2 Metern, morgen bei 1,5. Flut ist um 21.04 Uhr, Ebbe um 3.48 Uhr. Sonnenaufgang ist um 6.22 Uhr, Untergang um 20.39 Uhr.

0: uns bestimmt.
1: Wer jetzt gern am Meer?
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während bei uns schon 20 nach 4 auf der Uhr steht. Tief durchatmen. Wir schalten runter auf Paar-Modus. Hier kommen Glasherz mit Ich und

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1: Am 24. August 2021, heute vor 5 Jahren, starb Charlie Watts in einem Londoner Krankenhaus. 80 Jahre alt, friedlich und im Kreis seiner Familie. Mit ihm ging nicht einfach irgendein Schlagzeuger, es ging der Puls der Rolling Stones. Watts war ursprünglich ausgebildeter Grafiker, arbeitete sogar in der Werbung. Doch seine eigentliche Leidenschaft gehörte dem Jazz. Max Roach, Kenny Clarke, Swing und Präzision prägten seinen Stil, lange bevor daraus der unverwechselbare Groove der Stones wurde. Anfang der 60er Jahre spielte Watts bei Blues Incorporated, Alexis Corners wichtiger Keimzelle des britischen Blues. Gleichzeitig trommelte er in den Rhythm and Blues Clubs Londons. Dort kreuzten sich seine Wege mit Mick Jagger, Keith Richards und Brian Jones. Im Januar 1963 stieg er bei den Rolling Stones ein und blieb 58 Jahre. Während andere Rockstars mit Exzessen Schlagzeilen machten, erschien Watts lieber im maßgeschneiderten Anzug und ließ die Musik für sich sprechen. Kein Drummer für große Gesten, keine Eitelkeit, kein Zirkus. Aber dieser trockene, swingende Beat hielt die Stones zusammen. Jagger nannte ihn später den Fels, auf dem der Rest der Band gebaut war. Und Keith Richards wusste, wenn Charlie spielte, hatte jeder Song sein Rückgrat. Wenige Wochen vor seinem Tod musste Watts eine Tournee aus gesundheitlichen Gründen absagen. Die Stones spielten weiter, aber seit diesem August war klar, ihre Geschichte hatte sich unwiderruflich verändert. Charlie Watts war nicht nur Teil des Sounds gewesen, er war ein Teil ihrer Identität. Und wenn jetzt Painted Black läuft, dann hört man diesen besonderen Kontrast besonders deutlich. Die dunkle, rastlose Energie vorne und dahinter Charlies unbeirrbaren Takt, der alles zusammenhält.

hätte bei Marisa Donato auch gereicht. Bei dem frischen Wind draußen ist es kurz vor fünf ohnehin schon dunkel. Jetzt Stray Gators mit Are You

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1: Elias hier, schön, dass Sie dabei sind. Außenminister Johann Wadephul hat auf seiner vierten Ukraine-Reise in Kiew, Poltawa und dem frontnahen Charkiw wiederholt Luftalarm erlebt. Neue Patriot-Abwehrraketen konnte er nicht zusagen. Er versprach aber, bei Partnern für weitere Hilfe zu werben. Vor dem Winter wächst die Sorge vor Angriffen auf die Energieversorgung. In Guineas Hauptstadt Conakry sind beim Abrutschen einer Mülldeponie mindestens drei

0: 30 Menschen ums Leben gekommen. 6 weitere wurden schwer verletzt. Nach starken Regenfällen begrub Müll am frühen Sonntagmorgen Hütten nahe der Deponie Dar es Salaam. Rettungskräfte suchen weiter nach Überlebenden. Die Behörden wollen verbliebene Familien umsiedeln. In Gnarrenburg will die CDU die Gemeinde touristisch und wirtschaftlich attraktiver machen. Fördermittel aus dem niedersächsischen Dorfentwicklungsprogramm sollen für die 7 Moordörfer genutzt werden. Geplant sind außerdem die Sanierung des Waldbads, der Ausbau des Torfschiffhafens und die Neugestaltung des Moorerlebnispfads. Für Dorfgemeinschaftshäuser in Karlshöfen und Augustendorf sowie eine Grillhütte in Augustendorf sei die Finanzierung gesichert. Am Torfschiffhafen seien ein Trauzimmer und ganzjährig nutzbare Toiletten vorgesehen.
1: Danke, Elias. Es ist bedeckt bei 16 Grad. Der Nordwestwind pustet mit Stärke 5. Leichte Schauer sind drin, bei 15 bis 17 Grad. Morgen bleibt es grau bei 16 bis 18 Grad und Nordwind Stärke 4. Übermorgen wird es freundlich klar bei 20 Grad. Die Wellen am Südhafen liegen bei 2 Metern, morgen bei 1,5. Flut ist um 21.04 Uhr, Ebbe um 3.48 Uhr. Sonnenaufgang ist um 6.22 Uhr, Untergang um 20.39 Uhr.

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Die Geschichte Helgolands. Heute der Streit um den kleinen Leutnant. Im Dezember 1703 geriet Helgoland, damals ein wichtiger Ankerplatz an den Schifffahrtswegen der Nordsee, in eine Auseinandersetzung zwischen Insulanern und der Besatzung eines kleinen Konvoischiffs. Der lange Leutnant, früher Schiffer im Dienst des Herzogs von Kurland, kam an Land, um zu erfahren, weshalb sein kleiner Leutnant nicht an Bord zurückkehre. Als er am Abend mit den anderen wieder ausfahren wollte, brachten die Helgoländer ihn zurück. Der Chronist vermerkt knapp auch Messer und weiteres Gerät. Am 21. Dezember trat der Obristleutnant mit einem Gericht zusammen. Anlass war die Beschwerde des kleinen Leutnants. Jakob Mart sollte ihm am Steinwall einen Draggen, ein hakenartiges Gerät zum Bergen oder Festmachen, entwendet haben. Eine Durchsuchung blieb erfolglos. Mart musste jedoch Ersatz in Form eines Ankers leisten. Am 22. Dezember konnte der Obristleutnant nicht erneut hinabgehen und übertrug die Vernehmung den Ratleuten. Sie legten ihm ein krumm gebogenes Messer vor, worauf die Angelegenheit entschieden wurde. Der Vorgang zeigt, wie die örtliche Obrigkeit auch gegenüber bewaffneten Seeleuten auf einer kleinen, aber strategisch bedeutenden Insel Recht durchzusetzen suchte.

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jetzt ein musikalischer Gruß von Stefan aus Wittmund an diesen Montagmorgen. Mit Pink Floyds Comfortably Numb lässt sich der Wochenstart ganz entspannt angehen. 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
1: Elias hier, schön, dass Sie dabei sind. Eine politische Brandmauer darf nach Ansicht der Verfassungsrechtlerin Frauke Brosius-Gersdorf keine Grundrechte von Parteien verletzen. Grundsätzlich sei sie eine politische Entscheidung, sagte sie dem Tagesspiegel. Zur Rechtsfrage werde sie, wenn dadurch etwa das Recht der Fraktionen auf eine ihrer Stärke im Bundestag entsprechende Vertretung in Ausschüssen eingeschränkt werde. Im parlamentarischen Kontrollgremium, das die Geheimdienste überwacht, sind derzeit weder Linke noch AfD vertreten, weil die Union eine Brandmauer zu beiden Parteien aufrechterhält. Dies sei mit Blick auf die Linke verfassungswidrig. Bei der AfD müsse berücksichtigt werden, dass sie vom Verfassungsschutz beobachtet werde, dessen Kontrolle dem Gremium obliege. Ein AfD-Verbotsverfahren müsse sehr sorgfältig geprüft werden, sagte Brosius-Gersdorf. Die Hürden seien hoch, ein Antrag auf gut Glück sei gefährlich, ein Scheitern wäre fatal. Außenminister Johann Wadephul hat auf seiner vierten Ukraine-Reise in Kiew, Poltawa und dem frontnahen Charkiw wiederholt Luftalarm erlebt. Neue Patriot-Abwehrraketen konnte er nicht zusagen. Er versprach aber, bei Partnern für weitere Hilfe zu werben. Vor dem Winter wächst die Sorge vor Angriffen auf die Energieversorgung. In Karlshöfen am Moor hat der örtliche Schützenverein sein 75-jähriges Bestehen gefeiert. Präsident Ronny Ströch würdigte das langjährige Engagement der Mitglieder und die Bedeutung des Vereins für die Gemeinschaft. Der Verein wurde im Jahr 1951 von 25 Menschen gegründet und zählt heute 78 Mitglieder. Bei der Jubiläumsfeier wurden langjährige Mitglieder geehrt und die Sieger des Jubiläumspokalschießens ausgezeichnet. Das waren die Nachrichten. Jetzt das Wetter mit Molly.
2: Ja, Elias, ein Blick aufs Wetter. Heute bleibt's bedeckt bei bis zu 18 Grad und Nordwind bis Stärke 5. Die Wellen vor dem Südhafen fallen von 1,5 Metern auf unter 1,5 Meter. Morgen wird's 20 Grad, Ost-Nordostwind bis Stärke 5 und Wellen um 1 Meter. Übermorgen kommen Wolken mit etwas Regenchance. Flut ist bis 9.42 Uhr, Ebbe bis 16.40 Uhr. Die Sonne geht um 6.22 Uhr auf und um 20.39 Uhr unter.
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3: Moin, ihr Frühaufsteher. Marion und Sascha hier. Willkommen im Morgenmeer bei The Rock Radio Helgoland. Es ist 6 Uhr. Der Kaffee darf also noch Orientierung suchen. Gleich schauen wir auf Helgolands Nachtragshaushalt 2026. Und 6,55 Millionen Euro weniger Investitionen. Vorher Placebo mit English Summer Rain.

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Die Geschichte Helgolands. Heute der Streit um den kleinen Leutnant. Im Dezember 1703 geriet Helgoland, damals ein wichtiger Ankerplatz an den Schifffahrtswegen der Nordsee, in eine Auseinandersetzung zwischen Insulanern und der Besatzung eines kleinen Konvoischiffs. Der lange Leutnant, früher Schiffer im Dienst des Herzogs von Kurland, kam an Land, um zu erfahren, weshalb sein kleiner Leutnant nicht an Bord zurückkehre. Als er am Abend mit den anderen wieder ausfahren wollte, brachten die Helgoländer ihn zurück. Der Chronist vermerkt knapp auch Messer und weiteres Gerät. Am 21. Dezember trat der Obristleutnant mit einem Gericht zusammen. Anlass war die Beschwerde des kleinen Leutnants. Jakob Mart sollte ihm am Steinwall einen Draggen, ein hakenartiges Gerät zum Bergen oder Festmachen, entwendet haben. Eine Durchsuchung blieb erfolglos. Mart musste jedoch Ersatz in Form eines Ankers leisten. Am 22. Dezember konnte der Obristleutnant nicht erneut hinabgehen und übertrug die Vernehmung den Ratleuten. Sie legten ihm ein krumm gebogenes Messer vor, worauf die Angelegenheit entschieden wurde. Der Vorgang zeigt, wie die örtliche Obrigkeit auch gegenüber bewaffneten Seeleuten auf einer kleinen, aber strategisch bedeutenden Insel Recht durchzusetzen suchte.

Das war Ziggy Stardust von David Bowie. Jetzt geht's um Helgolands Finanzen. Am Dienstag, dem 26. August 2026, berät der Wirtschafts- und Finanzausschuss den ersten Nachtragshaushalt. Der Jahresfehlbetrag soll von 16,68 auf 10,83 Millionen Euro sinken. Vor allem dank höherer Gewerbesteuer. Gleichzeitig werden Investitionen kräftig gekürzt. Etwa beim Kindergarten, beim Nordostbollwerk und im Binnenhafen. Vieles ist allerdings nur verschoben und soll 2027 kommen. Der Investitionskredit sinkt auf 4,22 Millionen Euro, die Hebesätze bleiben unverändert. Nach der ersten Lesung folgt die zweite am 8. September. Die Gemeindevertretung entscheidet am 28. September. Und jetzt wird's musikalisch wieder deutlich wilder. Hier kommt Crazy von Aerosmith.

Santana hat da eben alles gegeben. Passt perfekt, um 6:30 brauchen wir hier schließlich ordentlich Schwung. Weiter geht's mit Led Zeppelin und Good Times, Bad Times.

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Eltons elektrische Stiefel haben eben kurz die Insel erleuchtet. Aber da geht noch mehr. Wir schalten jetzt die echten Neonröhren an. Hier sind die fantastischen B72s mit Ultraviolett.

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1: Elias hier, schön, dass Sie dabei sind. Deutschlands Arbeitsproduktivität ist in den vergangenen 6 Jahren nur um durchschnittlich 0,3% jährlich gestiegen. Gründe sind laut Experten Fachkräftemangel, geringe Investitionen, schwache Digitalisierung und Bürokratie. Im Vergleich der Investitionsbedingungen unter 21 OECD-Staaten liegt Deutschland auf dem drittletzten Platz. Eine politische Brandmauer darf nach Ansicht der Verfassungsrechtlerin Frauke Brosius-Gersdorf keine Grundrechte von Parteien verletzen. Grundsätzlich sei sie eine politische Entscheidung, sagte sie dem Tagesspiegel. Zur Rechtsfrage werde sie, wenn dadurch etwa das Recht der Fraktionen auf eine ihrer Stärke im Bundestag entsprechende Vertretung in Ausschüssen eingeschränkt werde. Im parlamentarischen Kontrollgremium, das die Geheimdienste überwacht, sind derzeit weder Linke noch AfD vertreten, weil die Union eine Brandmauer zu beiden Parteien aufrechterhält. Dies sei mit Blick auf die Linke verfassungswidrig. Bei der AfD müsse berücksichtigt werden, dass sie vom Verfassungsschutz beobachtet werde, dessen Kontrolle dem Gremium obliege. Ein AfD-Verbotsverfahren müsse sehr sorgfältig geprüft werden, sagte Brosius-Gersdorf. Die Hürden seien hoch. Ein Antrag auf gut Glück sei gefährlich. Ein Scheitern wäre fatal. In Gnarrenburg will die CDU die Gemeinde touristisch und wirtschaftlich attraktiver machen. Fördermittel aus dem niedersächsischen Dorfentwicklungsprogramm sollen für die 7 Moordörfer genutzt werden. Geplant sind außerdem die Sanierung des Waldbads, der Ausbau des Torfschiffhafens und die Neugestaltung des Moorerlebnispfads. Für Dorfgemeinschaftshäuser in Karlshöfen und Augustendorf sowie eine Grillhütte in Augustendorf sei die Finanzierung gesichert. Am Torfschiffhafen seien ein Trauzimmer und ganzjährig nutzbare Toiletten vorgesehen. Weiter mit dem Wetter, Molly.
2: Hallo Elias, danke. Heute wird es bei 16 Grad bald klarer, später ziehen die Wolken die Decke zu, bei bis zu 18 Grad. Der Nordwind erreicht Stärke 5. Morgen meist klar und bis 20 Grad warm, mit Ostwind bis Stärke 5. Übermorgen bedeckt, Schauer möglich. Die Wellen am Südhafen fallen von 1,5 Metern auf unter 1,5 Meter, morgen etwa 1 Meter. Flut bis 9.42 Uhr, Ebbe bis 16.40 Uhr, Sonnenuntergang um 20.39 Uhr, Aufgang um 6.24 Uhr.
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3: Moin ihr Lieben, es ist 7 Uhr. Marion und Sascha begleiten euch mit dem Morgenmeer in den Tag. Heute schauen wir darauf, warum das Inselbild laut Kritik sehr zu wünschen übrig lässt und nun Thema im Tourismusausschuss wird. Eure Wunschtitel könnt ihr auf unserer Webseite einreichen. Jetzt The Suite mit The Ballroom Blitz.

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Spirit in the Night von Bruce Springsteen. Und hier auf Helgoland geht's um ein Thema, das man direkt vor Augen hat. Das äußere Erscheinungsbild der Insel. Am 27. August 2026 steht es im Tourismusausschuss auf der Tagesordnung. Die SPD sagt, das Bild der Insel lasse derzeit sehr zu wünschen übrig und will darüber auch aus touristischer Sicht sprechen. Klar ist, der Helgoland Tourismus Service kann das nicht allein richten. Es geht um Zuständigkeiten, öffentliche Flächen und den Gesamteindruck bei den Gästen. Mit dabei sind außerdem die Tourismusdirektorenstelle, die Wickelhäuser auf der Düne und neue Pauschalangebote. Viertel nach sieben, jetzt geht's weiter mit Heart in a Cage von The Strokes.

Avenged Sevenfold haben eben den Thron gerockt, während uns draußen frische 14 Grad um die Nase wehen. Zeit für etwas mehr Sanftheit. Hier sind die Bee Gees mit World. Ja.

Pat Benatar hat scharf geschossen. Perfekt, um 7:30 schieben wir die paar Wolken einfach beiseite. Jetzt wird es richtig laut auf der Insel. Hier sind AC/DC mit Rock'n'Roll Thunder.

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0: Und was geht heute auf der Insel? Deine Veranstaltungshinweise für Helgoland.
1: Heute kannst du von 10 bis 18 Uhr im Bunkertunnel des Hotels Rickmers in Solana am Südstrand 2 die Ausstellung Pop Art und Street Art von Annas Art Affair 2026 bei freiem Eintritt besuchen. Wenn du die Insel vom Wasser aus umrunden möchtest, legen an der Landungsbrücke um 10 Uhr, 14 Uhr, 15 Uhr, 15 und 16 Uhr 15 Börteboote zu einer rund einstündigen Fahrt ab. Die Karten kosten 25 Euro für Erwachsene und 15 Euro für Kinder. Später von 16.30 Uhr bis 18 Uhr führt dich Inselkantor Gerald Drebes im Gemeindehaus im Schulweg 648 multimedial durch Natur, Geschichte und Kultur der Insel. Am Abend von 20 Uhr bis 21.30 Uhr verbindet er in der Kirche St. Nikolai eine Orgelführung mit einem Konzert. Der Eintritt zu diesen beiden Veranstaltungen kostet jeweils 15 Euro. Für Schüler, Stipendiaten und Berechtigte ist er frei.

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1: Hier ist Elias am Mikrofon. Willkommen zu den Nachrichten. In der Straße von Hormuz hat US-Präsident Donald Trump erneut Anspruch auf Kontrolle erhoben. Auf seiner Plattform Truth Social veröffentlichte er eine Karte, die die strategisch wichtige Wasserstraße als neues amerikanisches Gebiet bezeichnet. Einen Kommentar fügte Trump nicht hinzu. Iran erklärte dagegen, die Passage bleibe geschlossen, bis die Vereinigten Staaten ihr Verhalten änderten. Die Straße von Hormuz ist eine zentrale Route für weltweite Öl- und Flüssiggastransporte. Deutschlands Arbeitsproduktivität ist in den vergangenen 6 Jahren nur um durchschnittlich 0,3% jährlich gestiegen. Gründe sind laut Experten Fachkräftemangel, geringe Investitionen, schwache Digitalisierung und Bürokratie. Im Vergleich der Investitionsbedingungen unter 21 OECD-Staaten liegt Deutschland auf dem drittletzten Platz. In Niedersachsen und Bremen wird es zum Wochenbeginn zunehmend sonnig und wärmer. Nach örtlichem Nebel im Norden bleibt es am Montag meist trocken, bei Höchstwerten um 21 Grad. Am Dienstag erwartet der Deutsche Wetterdienst verbreitet heiteres bis sonniges Wetter. Die Temperaturen erreichen 24 Grad in Ostfriesland und bis zu 27 Grad in Hannover. Am Mittwoch bleibt es zunächst warm, ehe am Nachmittag im Südwesten Schauer aufziehen. Soweit die Nachrichten. Molly, was macht das Wetter?
2: Danke, Elias. Nach wechselnden Wolken wird es klar, später aber 16 bis 18 Grad und Nordwind bis Stärke 5. Morgen überwiegend klar bei 17 bis 20 Grad mit Ostwind bis Stärke 5. Übermorgen ziehen Wolken auf, Regen ist zu 33% möglich. Die Wellen vor dem Südhafen machen sich am Abend schlank und sinken unter einen halben Meter. Morgen erreichen sie einen Meter. Flut bis 9.42 Uhr, Ebbe bis 16.40 Uhr. 20.39 Uhr, 6.24 Uhr.
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3: Helgoland soll auch in der Nebensaison voller werden. Die SPD will Pauschalangebote wiederbeleben. Vielleicht heißt es bald wieder Überfahrt, Bett und steife Brise, alles inklusive.

Still Loving You von den Scorpions. Und jetzt schauen wir auf ein Thema, das für Helgoland richtig wichtig ist. Wie kommen in den besucherschwachen Monaten mehr Gäste auf die Insel? Damit beschäftigt sich der Tourismusausschuss am 27. August 2026. Die SPD schlägt vor, Pauschalangebote neu zu entwickeln und wieder stärker einzusetzen. Gute Erfahrungen gibt es bereits, etwa mit der Karnevalsauszeit, Hochzeitspaketen und Winterangeboten. Gerade mit Blick auf die Zeit ab 2027 soll jetzt rechtzeitig geplant werden. Denn Hotellerie, Gastronomie und Einzelhandel brauchen auch außerhalb der Hauptsaison Gäste. Und während die Stelle der Tourismusdirektorin neu besetzt wird, sollen die strategischen Weichen gestellt werden. Jetzt geht's weiter mit Jason Aldean und

Dieses pulsierende Intro von Baba O'Reilly klingt nach Synthesizer, entstand aber auf einer Lowry-Orgel mit einem programmierten Wiederholungsmuster. Und falls du den Song immer Teenage Wasteland genannt hast, damit bist du wahrlich nicht allein. Der Titel verbindet Pete Townsends spirituellen Lehrer Meher Baba mit dem Komponisten Terry Riley. Vom rebellischen Aufbruch geht's jetzt tief hinein in den Blues. B.B. King & Friends mit Eric Clapton und The Thrill Is Gone. Hier auf The Rock Radio Helgoland. 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

Was für ein Dialog. B.B. Kings Lucille klagt, Eric Claptons Gitarre antwortet und beide wissen, dass im Blues manchmal eine einzige Note mehr erzählt als ein ganzer Roman. The Thrill Is Gone brachte B.B. King 1970 sogar seinen ersten Grammy ein. Hier bekommt der Song durch Clapton noch eine zweite Stimme. Und wenn der Zauber weg ist, kann man schon mal die Geduld verlieren. Oder wie man im Süden der USA sagt, losing my religion. Hier sind R.E.M. auf The Rock Radio Helgoland.

White Stripes mit Death Letter. Kurz nach 8:30 bei lockeren 17 Grad auf der Insel. Jetzt machen wir endlich Kasse. Hier kommen die Toten Hosen mit Zeit.

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Phantom of the Opera stammt vom ersten Iron Maiden Album von 1980, komponiert von Steve Harris und damals noch mit Paul Di'Anno am Mikrofon. In über 7 Minuten jagt die Band durch Tempowechsel, Gitarrenduelle und düstere Katakomben. Das Phantom lässt dich eben nicht so schnell entkommen. Und wenn diese musikalische Hetzjagd schon den Puls hochtreibt, passt der nächste Titel perfekt. Queen und David Bowie, Under Pressure.

Pressure. Queen hatte uns eben ganz schön unter Druck. Dabei ist es kurz vor neun mit ein paar Wolken draußen doch völlig entspannt. Wir klettern trotzdem höher. Hier sind Damn Yankees mit High Enough.

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1: Hier sind die neuesten Nachrichten. Ich bin Elias. In der Straße von Hormus hat US-Präsident Donald Trump erneut Anspruch auf Kontrolle erhoben. Auf seiner Plattform Truth Social veröffentlichte er eine Karte, die die strategisch wichtige Wasserstraße als neues amerikanisches Gebiet bezeichnet. Einen Kommentar fügte Trump nicht hinzu. Iran erklärte dagegen, die Passage bleibe geschlossen, bis die Vereinigten Staaten ihr Verhalten änderten. Die Straße von Hormus ist eine zentrale Route für weltweite Öl- und Flüssiggastransporte. Deutschlands Arbeitsproduktivität ist in den vergangenen 6 Jahren nur um durchschnittlich 0,3% jährlich gestiegen. Gründe sind laut Experten Fachkräftemangel, geringe Investitionen, schwache Digitalisierung und Bürokratie. Im Vergleich der Investitionsbedingungen unter 21 OECD-Staaten liegt Deutschland auf dem drittletzten Platz. In Niedersachsen und Bremen wird es zum Wochenbeginn zunehmend sonnig und wärmer. Nach örtlichem Nebel im Norden bleibt es am Montag meist trocken, bei Höchstwerten um 21 Grad. Am Dienstag erwartet der Deutsche Wetterdienst verbreitet heiteres bis sonniges Wetter. Die Temperaturen erreichen 24 Grad in Ostfriesland und bis zu 27 Grad in Hannover. Am Mittwoch bleibt es zunächst warm, ehe am Nachmittag im Südwesten Schauer aufziehen.
2: Danke, Elias. Nach wechselnden Wolken wird es klar, später aber 16 bis 18 Grad und Nordwind bis Stärke 5. Morgen überwiegend klar bei 17 bis 20 Grad mit Ostwind bis Stärke 5. Übermorgen ziehen Wolken auf, Regen ist zu 33% möglich. Die Wellen vor dem Südhafen machen sich am Abend schlank und sinken unter einen halben Meter. Morgen erreichen sie einen Meter. Flut bis 9.42 Uhr, Ebbe bis 16.40 Uhr. 20.39 Uhr, 6.24 Uhr.
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3: Helgoland wächst zwar nicht über Nacht, aber vielleicht Stück für Stück. Der Bauausschuss berät erneut über Landgewinnung und damit über die Zukunft unserer Insel. Ein wichtiges Thema, denn Platz ist bei uns bekanntlich kostbarer als Sonnenschein im November. Passend zu neuen Möglichkeiten kommt jetzt Freedom von Jimmy.

lockeren 17 Grad draußen machen wir es uns einfach entspannt. Und jetzt wird es optisch ein Highlight. Hier sind 5 Seconds of Summer mit She Looks So Perfect.

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Das war L'été in dir von Toto Cutugno und Joe Dassin. Und jetzt, kurz nach 9:30, schauen wir auf ein wichtiges Inselthema. Am Mittwoch, den 19. August 2026, berät der Bau- und Umweltausschuss erneut die aktuellen Herausforderungen für Helgoland. Bürgermeister Thorsten Pollmann und das Projektteam berichten über den Stand der Dinge. Entschieden wird diesmal noch nichts. Im Mittelpunkt stehen mögliche Landgewinnung, Alternativen sowie Wohnen, Hochwasserschutz, Hafen, Tourismus und die finanzielle Zukunft der Gemeinde. Die Debatte ist nicht unumstritten. Der Grundsatzbeschluss im Mai kam mit 6 Ja-Stimmen, 2 Gegenstimmen und 2 Enthaltungen zustande. Auch die Bevölkerung ist eingeladen, eigene Ideen einzubringen. Und jetzt wechseln wir musikalisch die Energie. Hier sind Imagine Dragons mit Radio.

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Das war Rocky Mountain Way von den Eagles und hier ist es inzwischen 9:45 Uhr. Auf der Helgoländer Düne sorgen die Wickelhäuser für Gesprächsstoff. Am 27. August 2026 beschäftigt sich der Tourismusausschuss der Gemeinde auf Antrag der SPD-Fraktion mit ihrem Zustand und der Zukunft der markanten Ferienunterkünfte. Nach Darstellung der SPD sind sie dringend renovierungsbedürftig. Wann können dort wieder Gäste einziehen und überhaupt noch in der bisherigen Form? Auch die Preise stehen auf dem Prüfstand. Weil unklar ist, ob und wann wieder vermietet wird, soll die Regelung, besonders ab 2027, neu betrachtet werden. Sanierung, Kosten und Zeitplan dürften im Mittelpunkt stehen. Und jetzt geht's mit Heavy Fuel.

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1: Hier sind die neuesten Nachrichten. Ich bin Elias. In der Straße von Hormuz hat US-Präsident Donald Trump erneut Anspruch auf Kontrolle erhoben. Auf seiner Plattform Truth Social veröffentlichte er eine Karte, die die strategisch wichtige Wasserstraße als neues amerikanisches Gebiet bezeichnet. Einen Kommentar fügte Trump nicht hinzu. Iran erklärte dagegen, die Passage bleibe geschlossen, bis die Vereinigten Staaten ihr Verhalten änderten. Die Straße von Hormuz ist eine zentrale Route für weltweite Öl- und Flüssiggastransporte. In Cherson in der Südukraine leben noch rund 60.000 Menschen unter ständiger Gefahr durch russische Drohnenangriffe. Nach Angaben der Vereinten Nationen wurden dabei bereits hunderte Menschen getötet und Tausende verletzt. Bewohner berichten, Drohnen verfolgten Zivilisten gezielt auf Straßen, in Autos oder auf Fahrrädern. Hilfsorganisationen organisieren Evakuierungen und Schutzmaßnahmen. Cherson liegt nur wenige hundert Meter von russisch besetztem Gebiet entfernt. Zwischen der Bundesstraße 203 in Kappeln und der Brodersbüer Straße sollen zwei ältere Windräder durch drei größere Anlagen ersetzt werden. Die Gesamtleistung steigt dadurch von 1,2 auf 12,8 Megawatt. Die neuen Anlagen sollen eine Nabenhöhe von jeweils 131 Metern erreichen. Der Bauausschuss stimmte dem Vorhaben geschlossen zu. Das Landesamt für Umwelt soll mögliche Belastungen durch Emissionen prüfen. Die landwirtschaftliche Nutzung der Fläche soll bestehen bleiben. Jetzt das Wetter. Molly?
2: Ja, Elias, ein Blick aufs Wetter. Der Tag zeigt sich bedeckt bei maximal 18 Grad, nachts sinkt es auf 16. Dazu weht Nordwind bis Stärke 5. Vor dem Südhafen rollen Wellen um einen Meter. Morgen wird's meist klar bei 20 Grad, nachts 17. Mit Ostwind bis Stärke 5 und ähnlich hohen Wellen. Übermorgen ziehen Wolken auf, Regen ist möglich. Flut ist bis 9.42 Uhr, Ebbe bis 16.40 Uhr. Die Sonne geht um 20.39 Uhr unter und um 6.24 Uhr wieder auf.
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3: Segelnews mit Nina. Mitten auf der Pazifiküberquerung, nach 2800 Meilen, versagte die Takelage eines Seglerpaares. 43 Tage kämpften sich die beiden bis zu den Marquesas durch. Eine dramatische Geschichte von Ausdauer und Improvisation. Jetzt wird's heiß. Hier sind The Rolling Stones mit Hot Stuff.

0: Die Ärzte und ihr Backpfeifengesicht. Manchmal begegnet man denen einfach, oder? Es ist kurz nach 10, schwamm drüber. Genießen wir lieber das Leben. Hier ist Marc Sommerfeld mit Viva la Vida.
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Das war Feelin' Alright von Joe Cocker und jetzt wird's bei uns ziemlich abenteuerlich. Gegen 10:30 nehmen wir euch mit auf den Pazifik. Adam Ainsworth und seine Partnerin wollten von Panama bis zu den Marquesas ausschließlich segeln. Doch Flaute, kaum Strom und schließlich brechende Wanden machten daraus einen Überlebenskampf. Ihr Mast wurde mit 12 Leinen und 8 Blöcken notdürftig gehalten. 5-mal kletterte Ainsworth ins schwankende Rigg. Dann mussten sie Motoren und als der Diesel knapp wurde, half der Frachter Tarago mit 14 Kanistern. Später überhitzte auch noch die Batterie. Nach 43 Tagen erreichten sie die Marquesas. Zurück blieben ein reparaturbedürftiger Mast, geschmolzene Batterien und großes Vertrauen in Seemannschaft und fremde Hilfe. Jetzt Lenny Kravitz mit

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0: Und was geht heute auf der Insel? 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
1: Wenn du heute auf Helgoland unterwegs bist, kannst du ab 10 Uhr im Bunkertunnel des Hotels Rickmers Insulaner am Südstrand zwei Pop-Art und Street-Art von Annas Art Affair sehen. Die Ausstellung ist bis 18 Uhr geöffnet. Der Eintritt ist frei. Ebenfalls um 10 Uhr starten an der Landungsbrücke Fahrten im offenen Börteboot um die Insel. Weitere Abfahrten gibt es um 14 Uhr, 15 Uhr, 15 und 16 Uhr. Eine Fahrt dauert etwa eine Stunde und kostet für Erwachsene 25 Euro, für Kinder 15 Euro. Von 16.30 Uhr bis 18 Uhr führt Inselkantor Gerald Drebes im Gemeindehaus am Schulweg 648 multimedial durch Natur, Geschichte und Kultur Helgolands. Von 20 Uhr bis 21.30 Uhr verbindet er in der Kirche St. Nikolai eine Orgelführung mit einem Konzert. Der Eintritt kostet jeweils 15 Euro. Für Schüler, Stipendiaten und Berechtigte ist er frei.

Mickey and the Motorcars machen das also nicht fürs Geld. Sympathisch. Wir hier auf Helgoland ja auch nur wegen der Aussicht. Was als nächstes kommt? Weiß der Himmel. Beach Boys mit God Only Knows.

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1: Hier sind die neuesten Nachrichten. Ich bin Elias. In der Straße von Hormus hat US-Präsident Donald Trump erneut Anspruch auf Kontrolle erhoben. Auf seiner Plattform Truth Social veröffentlichte er eine Karte, die die strategisch wichtige Wasserstraße als neues amerikanisches Gebiet bezeichnet. Einen Kommentar fügte Trump nicht hinzu. Iran erklärte dagegen, die Passage bleibe geschlossen, bis die Vereinigten Staaten ihr Verhalten änderten. Die Straße von Hormus ist eine zentrale Route für weltweite Öl- und Flüssiggastransporte. In Cherson in der Südukraine leben noch rund 60.000 Menschen unter ständiger Gefahr durch russische Drohnenangriffe. Nach Angaben der Vereinten Nationen wurden dabei bereits hunderte Menschen getötet und Tausende verletzt. Bewohner berichten, Drohnen verfolgten Zivilisten gezielt auf Straßen, in Autos oder auf Fahrrädern. Hilfsorganisationen organisieren Evakuierungen und Schutzmaßnahmen. Cherson liegt nur wenige hundert Meter von russisch besetztem Gebiet entfernt. Zwischen der Bundesstraße 203 in Kappeln und der Brodersbüer Straße sollen zwei ältere Windräder durch drei größere Anlagen ersetzt werden. Die Gesamtleistung steigt dadurch von 1,2 auf 12,8 Megawatt. Die neuen Anlagen sollen eine Nabenhöhe von jeweils 131 Metern erreichen. Der Bauausschuss stimmte dem Vorhaben geschlossen zu. Das Landesamt für Umwelt soll mögliche Belastungen durch Emissionen prüfen. Die landwirtschaftliche Nutzung der Fläche soll bestehen bleiben.
2: Ja, Elias, ein Blick aufs Wetter. Der Tag zeigt sich bedeckt bei maximal 18 Grad, nachts sinkt es auf 16. Dazu weht Nordwind bis Stärke 5. Vor dem Südhafen rollen Wellen um einen Meter. Morgen wird's meist klar bei 20 Grad, nachts 17. Mit Ostwind bis Stärke 5 und ähnlich hohen Wellen. Übermorgen ziehen Wolken auf, Regen ist möglich. Flut ist bis 9.42 Uhr, Ebbe bis 16.40 Uhr. Die Sonne geht um 20.39 Uhr unter und um 6.24 Uhr wieder auf.
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3: Mehr Gäste auch in der Nebensaison. Die SPD möchte Pauschalangebote für Helgoland wiederbeleben und damit die Insel außerhalb der Hauptreisezeit attraktiver machen. Wir bleiben für dich am Thema. Jetzt hörst du Pink Floyd mit Another Brick in the Wall Part 2 in der 2011 remasterten Version.

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Regen bei Supertramp? Ach, wir tun hier auf der Insel einfach so, als wäre Hochsommer. Es ist kurz nach 11, schnappt euch die Sonnenbrille. Hier kommen Guns N' Roses mit

Mark Cherry haben die Einstellung vorgegeben. Es ist 20 nach 11. Herrliche, klare 17 Grad über der Insel. Da schauen wir nur nach vorn. Hier sind die Walker Brothers mit No Regrets. 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

Heute kannst du von 10 bis 18 Uhr die Pop-Art und Street-Art von Annas Art Affair im Bunkertunnel des Hotels Rickmers Insulana am Südstrand 2 besuchen. Der Eintritt ist frei. Ebenfalls ab 10 Uhr starten an der Landungsbrücke die rund einstündigen Inselumrundungen im Börteboot. Weitere Abfahrten gibt es um 14 Uhr, 15 Uhr 15 und 16 Uhr 15. Die Fahrt kostet für Erwachsene 25 Euro und für Kinder 15 Euro. Von 16.30 Uhr bis 18 Uhr führt Inselkantor Gerald Drebes im Gemeindehaus am Schulweg 648 multimedial durch Natur, Geschichte und Kultur der Insel. Der Eintritt beträgt 15 Euro. Von 20 Uhr bis 21.30 Uhr verbindet er schließlich in der Kirche St. Nikolai eine Orgelführung mit einem Orgelkonzert. Der Eintritt kostet ebenfalls 15 Euro.

Das waren Ghosts von Bruce Springsteen. Und jetzt, 11:45, schauen wir auf eine Idee für Helgolands besucherschwache Monate. Wie bekommen wir dann mehr Gäste auf die Insel? Darüber berät der Tourismusausschuss am 27. August 2026. Auf Antrag der SPD geht es um Pauschalangebote. Von der Konzeption bis zur Weiterentwicklung, mit möglichem Beschluss. Gute Erfahrungen gibt es bereits. Karnevalsauszeit, Hochzeitspakete und Winterangebote haben die Gästezahlen spürbar angekurbelt. Diese Pakete sollen neu aufgelegt und weiterentwickelt werden, besonders mit Blick auf die Zeit ab 2027. Denn außerhalb der Hauptsaison brauchen Hotellerie, Gastronomie und Handel zusätzliche Gäste. Und weil die Tourismusdirektorin die Insel verlässt, drängt die Zeit. Jetzt geht's weiter mit Radar Love von Golden Earring.

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1: Ich bin Elias und das sind die Nachrichten. In Kyiv hat die Europäische Union zum ukrainischen Unabhängigkeitstag neue Rüstungshilfen von 6,1 Milliarden Euro freigegeben. Das Geld soll in Flugabwehr, Raketen, Munition und Radarsysteme fließen. Die EU reagiert damit auf verstärkte russische Raketen- und Drohnenangriffe. Nach Kommissionsangaben wurden allein im Juli 376 Raketenangriffe registriert. Die Mittel gehören zu einem Darlehen von bis zu 90 Milliarden Euro. In den USA hat Finanzminister Scott Bessent eine verschärfte Wirtschaftsoffensive gegen den Iran angekündigt. Ziel sei, Teherans wirtschaftliche Verbindungen vollständig zu kappen. Betroffen sein könnten Staaten und Unternehmen, die iranisches Öl kaufen, Zahlungen abwickeln oder Handelswege unterstützen. Konkrete Maßnahmen liegen bislang nicht vor. Bessent will die Schritte am Montag um 19 Uhr mitteleuropäischer Zeit vorstellen. Die Ölpreise gaben zunächst nach. Zwischen der Bundesstraße 203 in Kappeln und der Brodersbüer Straße sollen zwei ältere Windräder durch drei größere Anlagen ersetzt werden. Die Gesamtleistung steigt dadurch von 1,2 auf 12,8 Megawatt. Die neuen Anlagen sollen eine Nabenhöhe von jeweils 131 Metern erreichen. Der Bauausschuss stimmte dem Vorhaben geschlossen zu. Das Landesamt für Umwelt soll mögliche Belastungen durch Emissionen prüfen. Die landwirtschaftliche Nutzung der Fläche soll bestehen bleiben. Das war das Neueste aus der Nachrichtenredaktion. Molly, was sagt das Wetter?
2: Danke, Elias. Heute zieht es sich bedeckt bei bis zu 18 Grad, nachts 16. Der Nordwind frischt auf Stärke 5 auf. Vor dem Südhafen liegt die Welle bei einem Meter. Morgen wird's überwiegend klar und 20 Grad warm, nachts 17, bei Ostwind bis Stärke 5. Übermorgen bleibt's bedeckt, mit etwas Regenchance. Ebbe ist bis 16.40 Uhr, Flut bis 22.28 Uhr. Sonnenuntergang ist um 20.39 Uhr, Sonnenaufgang um 6.24 Uhr.
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3: Hier ist Nina mit Aktuellem aus aller Welt. Kartenschlacht um Hormus. US-Präsident Trump erhebt Anspruch, Iran hält dagegen und erklärt, bleibt geschlossen. Die Auseinandersetzung um die strategisch wichtige Meerenge könnte Handel und Energiepreise weltweit treffen. Jetzt wird's laut. Dr. Feelgood von Motley Crue.

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0: Kurz nach 12. Die Ukraine begeht heute 35 Jahre Unabhängigkeit. Erklärt am 24. August 1991, doch der Krieg überschattet den Tag.
1: Große Feiern in Kiew gibt es wegen der Luftangriffsgefahr nicht. Stattdessen werden internationale Gäste erwartet, darunter EU-Ratspräsident Antonio Costa.
0: Und die Nacht war erneut tödlich. Am Rand von Kharkiv sollen laut Behörden mindestens 3 Menschen bei einem russischen Angriff gestorben sein.
1: Auch Russland meldet Opfer ukrainischer Drohnenangriffe, darunter 2 Kinder in Krasnodar. Solche Angaben sind unabhängig, oft zunächst nicht überprüfbar.
0: Tragisch auf beiden Seiten. Und ein Unabhängigkeitstag, der zeigt, wie hart um Selbstbestimmung gerungen wird.
1: Kein Anlass für Partywitze.
0: Hier kommen The Verve.

0: 20 nach 12 auf Helgoland. Nina, nach Lil Wayne und Eminem brauche ich erstmal kurz Inselluft.
1: Ich dachte, du wolltest eben noch die Welt abreißen.
0: Nee, lieber frei durchatmen. Hier sind Bon Jovi mit Bells of Freedom.

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0: Kurz nach 12:30 auf Helgoland. Nina, nach den Doors eben schaust du mich irgendwie komisch an.
1: Ich bewundere nur deine Frisur im Inselwind, Sascha.
0: Sehr charmant. Jetzt kommen die Beastie Boys mit Check It Out.

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1: Elias hier, schön, dass Sie dabei sind. In Teheran hat das iranische Staatsfernsehen ein Video ausgestrahlt, das nach eigenen Angaben Bewegungen von Barron Trump, dem Sohn des US-Präsidenten Donald Trump, zeigt. Der Beitrag behauptet zudem, auf den 20-Jährigen sei ein Kopfgeld von $10 Millionen ausgesetzt. Das Video

0: kennt angebliche Details zu seinem Schutz- und Aufenthaltsorten. Die Angaben konnten unabhängige Medien bislang nicht überprüfen. In Deutschland haben die Hitzeperioden dieses Jahres nach Einschätzung von Greenpeace wirtschaftliche Schäden von mindestens 36 Milliarden Euro verursacht. Die Umweltorganisation nennt Produktivitätsausfälle, Ernte- und Waldschäden, höhere Gesundheitskosten sowie Einschränkungen der Binnenschifffahrt als Gründe. Allein wegen niedriger Rheinpegel seien Verluste von bis zu 4,5 Milliarden Euro möglich. Greenpeace betont, die Berechnungen seien wegen lückenhafter Daten ungenau. Am Gymnasium Nordenham findet am Dienstag, dem 25. August, ab 12.25 Uhr eine Registrierungsaktion der DKMS statt. Teilnehmen können Schülerinnen und Schüler ab 17 Jahren sowie Lehrkräfte. Ein Vortrag informiert über Stammzellspenden. Zudem berichtet eine Person über ihre eigene Spende. Die Schule organisiert die Aktion zum vierten Mal. Bei drei früheren Terminen registrierten sich nach Schulangaben 231 Menschen. In drei Fällen kam es später zu einer Stammzellspende. Unterstützt wird die Veranstaltung vom Verein Fussel.
1: Danke, Elias. Heute zieht es sich bedeckt bei bis zu 18 Grad, nachts 16. Der Nordwind frischt auf Stärke 5 auf. Vor dem Südhafen liegt die Welle bei einem Meter. Morgen wird's überwiegend klar und 20 Grad warm, nachts 17, bei Ostwind bis Stärke 5. Übermorgen bleibt's bedeckt, mit etwas Regenchance. Ebbe ist bis 16.40 Uhr, Flut bis 22.28 Uhr. Sonnenuntergang ist um 20.39 Uhr, Sonnenaufgang um 6.24 Uhr.
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3: Hier ist Thorsten bei Norden ist oben. Helgoland zieht beim Nachtragshaushalt 2026 die Bremse. Investitionen werden um 6,25 Millionen Euro gekürzt. Das dürfte auf der Insel deutlich spürbar werden. Und jetzt passend, ohne falsche Versprechen, Iron Maiden mit No More Lies.

und so weiter von Die Toten Hosen geht's bei uns um Helgolands Finanzen. Kurz nach 1 berät am Dienstag, den 26. August 2026, der Wirtschafts- und Finanzausschuss in erster Lesung den Nachtragshaushalt. Weil die Kommunalaufsicht den Kreditrahmen gekürzt hat, werden Investitionen kräftig verschoben. Der Fehlbetrag sinkt trotzdem von 16,68 auf 10,83 Millionen Euro, vor allem dank höherer Gewerbesteuer. Für Kindergarten, Binnenhafen und Bollwerk gibt es dieses Jahr deutlich weniger Geld. Vieles wandert nach 2027. Die Verpflichtungsermächtigungen steigen dafür. Die Hebesätze bleiben unverändert. Zweite Lesung ist am 8. September. Die Gemeindevertretung entscheidet am 28. September. Und jetzt kommt Today is the Greatest von Smashing the Pumpkins.

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0: Das war Taxman von den Beatles. Und jetzt schauen wir kurz auf unsere Insel. Am 27. August 2026 steht das äußere Erscheinungsbild Helgolands im Tourismusausschuss auf der Tagesordnung. Die SPD-Fraktion sagt ziemlich deutlich, es lasse derzeit sehr zu wünschen übrig. Gerade für eine Insel, die vom Tourismus lebt, ist der erste Eindruck natürlich entscheidend. Beraten wird mit möglicher Beschlussfassung, auch wenn der Helgoland Tourismus Service das Problem nicht allein lösen kann. Welche Mängel genau gemeint sind, bleibt offen. Wahrscheinlich geht es um Zuständigkeiten, gepflegte öffentliche Flächen und das Gesamtbild. Außerdem stehen Tourismusdirektion, Wickelhäuser auf der Düne und Pauschalangebote auf dem Plan. Es ist 20 nach 1 und jetzt kommt Fire von den Red Hot Chili Peppers.
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Sugar, we are going down, machte Fall Out Boy 2005 schlagartig groß. Obwohl viele bis heute rätseln, was Patrick Stump in manchen Zeilen eigentlich singt. Pete Wentz schrieb den Text, Stump presste ihn in seine Melodien. Genau daraus entstand dieser unverwechselbare Wortsalat mit Vollgas. Jetzt wird's ruhiger. Gitarren erzählen ganz ohne Worte. Hier sind Carlos Santana und Ottmar Liebert mit Samba Partie auf The Rock Radio Helgoland.

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Name von den Goo Goo Dolls, gespielt in der ungewöhnlichen Gitarrenstimmung D-A-E-A-E-E. Genau dadurch entsteht dieser helle, schwebende Klang, der 1995 zum großen Durchbruch der Band wurde. Und wenn du dich fragst, was nach all dem Alleinsein kommt, am besten zusammenrücken. Hier sind The Who mit Joint

Join Together entstand ursprünglich für Pete Townshends nie vollendetes Lifehouse-Projekt. Diesen hypnotischen Synthesizer-Loop hatte Townshend schon vorbereitet. The Who spielten dann wie gegen eine elektronische Lokomotive an. Dazu kommen sogar Maultrommel und Mundharmonika. Ein mächtiger Aufruf, gemeinsam einzusteigen. Und wie es weitergeht? Das verraten uns jetzt Bab. Fortsetzung folgt. Hier auf The Rock Radio Helgoland.

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1: Willkommen zu den Nachrichten. Ich bin Elias. Keine belastbare Nachrichtengrundlage vorhanden. Zum ukrainischen Unabhängigkeitstag sind Vertreter von Partnerländern, darunter der neue britische Premierminister Andy Burnham, nach Kiew gereist. Präsident Zelensky beschwor in einer Videobotschaft den Zusammenhalt im Krieg gegen Russland. Großveranstaltungen entfallen wegen Luftangriffen. Bei Gesprächen der Unterstützer soll es vor allem um dringend benötigte Flugabwehr gehen. Am Gymnasium Nordenham findet am Dienstag, dem 25. August ab 12.25 Uhr eine Registrierungsaktion der DKMS statt. Teilnehmen können Schülerinnen und Schüler ab 17 Jahren sowie Lehrkräfte. Ein Vortrag informiert über Stammzellspenden. Zudem berichtet eine Person über ihre eigene Spende. Die Schule organisiert die Aktion zum vierten Mal. Bei drei früheren Terminen

0: registrierten sich nach Schulangaben 231 Menschen. In drei Fällen kam es später zu einer Stammzellspende. Unterstützt wird die Veranstaltung vom Verein Fussel. Soweit die Nachrichten. Molly, was macht das Wetter?
1: Danke, Elias. Heute hängen dichtere Wolken bei maximal 18 Grad über uns. Morgen lacht wieder die Sonne bei 20 Grad und übermorgen tröpfelt es leicht. Der Wind bläst heute aus Nord, morgen aus Ost mit Stärke 5 und bringt dir jeweils Wellen um einen Meter. Die Ebbe läuft bis 16.40 Uhr, die Flut bis 22.28 Uhr. Tschüss Sonne heißt es um 20.39 Uhr, bevor sie morgen um 6.24 Uhr wieder startet.
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3: Hey Leute, hier ist Peer of the Rock Radio Helgoland. Kurz nach 2 am Nachmittag. Zeit für frische Gaming-News, starke Soundtracks und alles, was die Zockerwelt bewegt. Bleibt dran, jetzt gibt's erstmal ordentlich Rock. Saving Me von Nickelback. Viel Spaß!

Jessica von The Allman Brothers Band. Und gleich um 2:30 gibt's Ärger im Fortnite-Universum. Kapitel 7, Saison 4 ist am 20. August gestartet, mit Sonic, Tetris, Pac-Man und jeder Menge neuer Waffen. Doch viele Spieler stören sich gewaltig an den Bots. Während früher meist rund 60 echte Mitspieler in einer 100-Lobby waren, sollen es jetzt teilweise nur 25 sein. Viele sagen,

dadurch werde es erst kurz vor Schluss wirklich spannend und das Training gegen Bots bringe deutlich weniger als echte Gegner. Auch das Matchmaking steht deshalb wieder in der Kritik. Dabei liefert die Saison spannende Ideen, etwa Tetris-Blöcke als Deckung und Sonic-Ringe für Overshield. Und wer weiß, vielleicht kommt bald sogar Five Nights at Freddy's dazu. Wir bleiben im Spiel mit Genesis und Turn It On Again.

Das war LaGrange von ZZ Top und jetzt ein Update aus der Welt von GTA 6. Rockstar Games hat intern auf die Leaks reagiert. Ein Top-Manager verurteilt die Veröffentlichung, betont aber, dass sie die hervorragende Arbeit am Spiel nicht überschatten soll. Viele Entwickler sind trotzdem frustriert, nach verschärfter Sicherheit, mehr Überwachung und dem Ende der Heimarbeit. Take-Two geht derweil juristisch gegen den mutmaßlichen Leaker CyberLeak vor und hat offenbar Discord und Microsoft ins Visier genommen. Wichtig: Im Netz wirkt manches größer, als es ist. Viele Fans haben die Clips gar nicht gesehen. Der eigentliche große Moment soll am 27. August auf Netflix kommen. Ein offizieller, ausführlicher Blick auf GTA 6. Und jetzt geht's weiter mit Status Quo und Rockin' All Over the World. Live bei The Rock Radio Helgoland.

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1: Wenn du dich heute bewegen möchtest, kannst du von 16 bis 17 Uhr zum Fitnessdance mit Birte am Volleyballfeld hinter der Rettungsstation am Nordstrand der Düne kommen. Der Eintritt ist frei. 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

Nach den Onkels kurz durchatmen. Bei angenehmen 18 Grad auf der Insel geht das heute perfekt. Schlag einfach deinen eigenen Kurs ein. Hier kommen Fleetwood Mac mit Go Your Own Way.

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1: Ich bin Elias und das sind die Nachrichten. In Afrika bauen immer mehr Staaten eigene Raumfahrtprogramme auf. Nach Angaben des Africa Center for Strategic Studies haben 18 Länder bereits Satelliten ins All gebracht. Mehr als 21 betreiben Raumfahrtprogramme. Ägypten, Südafrika, Algerien, Nigeria und Marokko investieren besonders stark. Satelliten sollen unter anderem Landwirtschaft, Wasserversorgung und Katastrophenschutz unterstützen. Bremsend wirken knappe Budgets, fehlendes Wagniskapital, wenige Startplätze und der Mangel an Fachkräften. Zum ukrainischen Unabhängigkeitstag sind Vertreter von Partnerländern, darunter der neue britische Premierminister Andy Burnham, nach Kiew gereist. Präsident Zelensky beschwor in einer Videobotschaft den Zusammenhalt im Krieg gegen Russland. Großveranstaltungen entfallen wegen Luftangriffen. Bei Gesprächen der Unterstützer soll es vor allem um dringend benötigte Flugabwehr gehen. In Beers hat Hilke Rümper ihr neues plattdeutsches Buch Döntjes Uten Alldag veröffentlicht. Darin bündelt die Autorin 50 bereits erschienene Kolumnen über humorvolle, skurrile und nachdenkliche Begebenheiten aus dem täglichen Leben. Entstanden waren die ersten Texte während der Corona-Krise im April 2020. Illustriert wurde das Buch mit farbenfrohen Karikaturen von Heinz Glasker. Es kostet 14,90 €.
2: Danke, Elias. Heute hängen dichtere Wolken bei maximal 18 Grad über uns. Morgen lacht wieder die Sonne bei 20.

0: 20 Grad und übermorgen tröpfelt es leicht. Der Wind bläst heute aus Nord, morgen aus Ost mit Stärke 5 und bringt dir jeweils Wellen um einen Meter. Die Ebbe läuft bis 16.40 Uhr, die Flut bis 22.28 Uhr. Tschüss Sonne heißt es um 20.39 Uhr, bevor sie morgen um 6.24 Uhr wieder startet.
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2: Moin, hier ist Hans bei The Rock Radio Helgoland an diesem Nachmittag. Heute schauen wir nach Frankreich. Eine TV-Moderatorin gibt ihre Sendung ab, weil ihr Partner kandidiert. Ein Schritt, der journalistische Unabhängigkeit sichern soll. Und passend zu neuen Wegen, Steve Winwood mit While You See a Chance. Bleibt dran!

Das war Authority Song von John Mellencamp und jetzt ein politischer Schritt mit persönlicher Konsequenz. In Frankreich gibt die TV-Journalistin Léa Salamé ihre Moderation der 8 Uhr Nachrichten ab. Der Grund? Ihr Partner Raphael Glucksmann, sozialdemokratischer EU-Abgeordneter, will bei der Präsidentschaftswahl antreten. Salamé schrieb, die Entscheidung sei schwierig, aber unumgänglich. Sie wolle jeden Interessenkonflikt vermeiden. Glucksmann, Gründer der Partei Place Publique, kündigte seine Kandidatur am Sonntagabend an. Im Oktober ist zunächst eine Vorwahl geplant. Bei der Wahl im kommenden Frühjahr darf Emmanuel Macron nach 2 Amtszeiten nicht mehr antreten. Auch Ex-Premier Edouard Philippe und Marine Le Pen werden als mögliche Kandidaten gehandelt. Und wir wechseln jetzt wieder die Stimmung. Hier kommt Dancing in the Moonlight von

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war die beste von pur und wir bleiben kurz bei einer Nachricht aus Nordrhein-Westfalen. Zum 80. Geburtstag des Landes sind 16 Persönlichkeiten mit dem Verdienstorden Nordrhein-Westfalens ausgezeichnet worden. Unter ihnen Schauspielerin Veronika Ferres. Die aus Solingen stammende 61-Jährige habe den deutschen Film geprägt und NRW international als Kulturstandort vertreten, erklärte die Staatskanzlei. Auch Comiczeichner Ralf König wurde von Ministerpräsident Hendrik Wüst geehrt. Für gesellschaftskritische Debatten über Sexualität, Religion, Politik und Rollenbilder. Ausgezeichnet wurden außerdem Franz Müntefering, Thomas Sternberg, Lothar Hörning und Monika Düker. Eine schöne Würdigung für Menschen, die dieses Land mitgestaltet haben. Und jetzt wird's deutlich kräftiger. Hier kommen Halloween mit Dr. Stein auf The Rock Radio Helgoland.

Dr. Stein hinterlässt wie immer Chaos. Fast 3:30 auf Helgoland, die Sonne lacht bei flockigen 18 Grad. Bleiben wir doch gleich albern. Hier kommen Faith No More mit I Started a Joke.

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geschafft. Aber keine Panik, ich bleibe euch erhalten. Vor den Nachrichten gönnen wir uns noch schnell eine frische Tasse Musik. Hier sind Blur mit Coffee and TV. Füße hochlegen, wir machen einfach direkt weiter.

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1: Willkommen zu den Nachrichten, ich bin Elias. Die globale Meeresoberflächentemperatur hat am 22. August mit 21,1 Grad Celsius einen neuen Tagesrekord erreicht. Das teilte der Copernicus-Klimadienst der Europäischen Union mit. Der Rekord gilt als besonders ungewöhnlich, weil die Temperaturen im August normalerweise sinken. Fachleute sehen neben dem Wetterphänomen El Niño vor allem die menschengemachte Erderwärmung als Ursache. Wärmere Meere erhöhen Risiken für Ökosysteme, Küsten und Wetterextreme. In Frankreich sieht eine neue Umfrage den Linkspolitiker Jean-Luc Mélenchon mit guten Chancen auf die Stichwahl der Präsidentschaftswahl im April 2027. Je nach Kandidatenfeld erreicht der Chef von La France Insoumise 16-17% und könnte den früheren Favoriten Édouard Philippe überholen. In einer Stichwahl läge Mélenchon der Umfrage zufolge jedoch deutlich hinter der Rechtspolitikerin Marine Le Pen. In Beers hat Hilke Rümper ihr neues plattdeutsches Buch Döntjes Uten Alldag veröffentlicht. Darin bündelt die Autorin 50 bereits erschienene Kolumnen über humorvolle, skurrile und nachdenkliche Begebenheiten aus dem täglichen Leben. Entstanden waren die ersten Texte während der Corona-Krise im April 2020. Illustriert wurde das Buch mit farbenfrohen Karikaturen von Heinz Glasker. Es kostet 14,90 €.
2: Danke, Elias. Heute hängen dichtere Wolken bei maximal 18 Grad über uns. Morgen lacht wieder die Sonne bei 20 Grad und übermorgen tröpfelt es leicht. Der Wind bläst heute aus Nord, morgen aus Ost mit Stärke 5 und bringt dir jeweils Wellen um einen Meter. Die Ebbe läuft bis 16.40 Uhr, die Flut bis 22.28 Uhr. Tschüss Sonne, heißt es um 20.39 Uhr, bevor sie morgen um 6.24 Uhr wieder startet.
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1: Moin Helgoland, hier ist Hans bei The Rock Radio und ich begleite euch durch den Nachmittag. Gleich schauen wir nach Bayern. Während eine Bewohnerin im Urlaub war, haben sich Fledermäuse kurzerhand in ihrer Wohnung einquartiert. Ein tierischer Überraschungsbesuch. Danach gibt's Rockgeschichte. She's a Beauty, remastered 1991 von The Tubes.
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Königlich abgeliefert von Wishbone Ash. Es ist 4:15 auf der Insel, der Thron bleibt heute besetzt. Wir düsen entspannt weiter gen Osten mit Billy Joel und Leningrad.

Best of Rock'n'Roll von Lenny Kravitz und gleich 16:30 gibt's eine ziemlich ungewöhnliche Geschichte aus Günzburg. Eine Frau kam nach längerem Urlaub nach Hause und fand rund 30 Fledermäuse in ihrer Wohnung. Offenbar waren die Tiere durch ein gekipptes Fenster hereingeflogen, sogar frisch geborene Fledermäuse waren dabei. Das Tierheim rückte an und brachte die kleinen Gäste schließlich aus einem Wandschrank wieder sicher ins Freie. Also, Fenster auf Kipp kann im Sommer offenbar zur WG-Einladung werden. Jetzt wird's deutlich lauter, hier sind Van Halen mit Runnin' with the Devil.

waren die Red Hot Chili Peppers mit Sick Love. Und jetzt eine ernste Nachricht hier bei The Rock Radio Helgoland. Nach einem tödlichen Schusswaffenangriff nahe einem Lokal in Werden ist ein zweiter Verdächtiger festgenommen worden. Der 36-Jährige wurde am Montagmorgen von Spezialkräften gefasst. Ein 25-jähriger Verdächtiger war bereits am Wochenende festgenommen worden. Die Tat ereignete sich am Samstagabend nahe dem Bahnhof. Ein Mann wurde angeschossen, als er mit einem Begleiter das Lokal verließ. Er starb später im Krankenhaus. Der Täter flüchtete zunächst. Zu den Verdächtigen und dem Opfer gibt es weiterhin keine näheren Angaben. Die Ermittlungen laufen. Es ist 4:30 und wir machen musikalisch weiter mit Jimi Hendrix, Purple Haze.

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Johnny Cherry. 20 vor 5 auf Helgoland, perfekt für eine kleine Atempause, bevor die Gefühle wieder komplett hochkochen. Hier ist Falco mit Emotional.

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1: Ich bin Elias und das sind die Nachrichten. Die globale Meeresoberflächentemperatur hat am 22. August mit 21,1 Grad Celsius einen neuen Tagesrekord erreicht. Das teilte der Copernicus-Klimadienst der Europäischen Union mit. Der Rekord gilt als besonders ungewöhnlich, weil die Temperaturen im August normalerweise sinken. Fachleute sehen neben dem Wetterphänomen El Niño vor allem die menschengemachte Erderwärmung als Ursache. Wärmere Meere erhöhen Risiken für Ökosysteme, Küsten und Wetterextreme. In der Demokratischen Republik Kongo sind in der vergangenen Woche 6 Mitarbeitende des Roten Kreuzes bei Angriffen verletzt worden. Sie waren an Einsätzen zur Eindämmung des Ebola-Ausbruchs beteiligt. In den Provinzen Ituri, Hauthule und Nord-Kivu wurden Krankenwagen und medizinische Ausrüstung beschädigt. Das Rote Kreuz fordert Schutz für humanitäre Helfer. Seit Ausrufung des Ebola-Notstands im Mai wurden bei 11 gewaltsamen Vorfällen 12 Freiwillige verletzt. Das Forschungsprojekt TC Monitor, Stromnetz im Klimawandel, untersucht die Folgen austrocknender Böden für erdverlegte Hochspannungskabel. Im Mittelpunkt steht die Frage, wie längere Trockenperioden deren Belastbarkeit und damit die Versorgungssicherheit beeinträchtigen, insbesondere bei der Anlandung von Offshore-Windenergie. Das Projekt hat ein Volumen von rund 230.000 Euro und läuft 24 Monate. Gefördert wird es von der Senatorin für Umwelt, Klima und Wissenschaft sowie von der Europäischen Union. Das war das Neueste aus der Nachrichtenredaktion. Molly, was sagt das Wetter?
2: Ja, Elias, ein Blick aufs Wetter. Bei 18 Grad ist es zunächst meist klar, später ziehen Wolken auf. Heute wird es bedeckt bei 16 bis 18 Grad, dazu Nord-Nordwest-Wind bis Stärke 5 und am Südhafen Wellen um einen Meter. Morgen überwiegend klar, 17 bis 20 Grad, Ost-Nordost-Wind bis Stärke 5. Die Wellen bleiben ähnlich. Übermorgen etwas Regen bei bis zu 21 Grad. Ebbe ist bis 16.40 Uhr, Flut bis 22.28 Uhr, 20.39 Uhr, Aufgang 6.24 Uhr.
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4: Hallo Helgoland, hier ist Nina am Nachmittag, kurz nach 17 Uhr. Russland hat von den umstrittenen Kurilen einen Onyx-Marschflugkörper abgefeuert. Das sorgt in Japan für scharfe Reaktionen. Wir ordnen ein, warum der Vorfall politisch so brisant ist. Jetzt Backman Turner Overdrive mit You Ain't Seen Nothing Yet.

0: Can't Get Enough, dieser mächtige Gitarrenriff von Bad Company, entstand übrigens in offener C-Stimmung. Mick Ralphs wusste offenbar genau, wie man sofort hängen bleibt.
1: Ruhig betrachtet, wenige Akkorde, viel Wirkung. 1974 schaffte es der Song bis auf Platz 5 der US-Charts und wurde zum größten amerikanischen Hit der Band.
0: Manchmal braucht Rock eben keinen Umweg. Und jetzt lassen wir die Stimme ganz weg.
1: Dafür spricht die Gitarre. Joe Satriani mit Always With Me, Always With You. Hier bei The Rock Radio Helgoland.
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0: 20 nach 5 auf Helgoland. Blue Oyster Kalt haben uns eingeheizt. Nina, brennst du auch schon?
1: Bei dem Wind hier draußen brennt höchstens meine Frisur, Sascha.
0: Sturmfrisur steht dir. Hier kommen Harry Nilsson und With

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0: Three Steps to Heaven klingt wie ein simples Liebesrezept. Verlieben, heiraten, glücklich sein.
1: Und doch bekam der Titel eine tragische Schwere. Eddie Cochran starb 1960 mit nur 21 Jahren, kurz vor der Veröffentlichung.
0: Wenige Wochen später stand der Song posthum auf Platz 1 in Großbritannien.
1: Von drei Schritten zur Liebe führt unser Weg jetzt zu Leonard Cohen mit Lover, Lover, Lover.

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0: Motorhead mit God Save the Queen. Lemmy nahm sich 2000 den Sex Pistols Song vor und machte daraus eine echte Vollgasnummer.
1: Wobei er den Punk kaum verbiegen musste, Motorhead und die Pistols teilten schließlich dieselbe Haltung. Laut, direkt, ohne um Erlaubnis zu fragen.
0: Und Lemmys Bass klingt dabei, als würde er gleich die Palastmauern einreißen.
1: Danach wird's weniger königlich, aber deutlich schräger. Talking Heads mit Wild, Wild Life.

0: AC/DC haben This House Is On Fire 1983 selbst produziert. Ohne externen Produzenten und mit ordentlich roher Kante.
1: Passt zum Text. Das brennende Haus ist natürlich kein Fall für die Feuerwehr.
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0: Hard to Say I'm Sorry klang 1982 plötzlich ganz anders als das bläserreiche Chicago, das viele kannten. David Foster setzte auf Synthesizer und große Gefühle.
1: Und Peter Cetera zeigt, wie schwer ein einziges Wort sein kann. Sorry braucht manchmal eben 3,5 Minuten Anlauf.
0: Dafür führte der Song Chicago direkt auf Platz 1 der US-Charts.
1: Und nach der Entschuldigung folgt der Heimweg. Bruce Springsteen mit All the Way Home.

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1: Neuigkeiten von Stefan. Hallo. Die globale Meeresoberflächentemperatur hat am 22. August mit 21,1 Grad Celsius einen neuen Tagesrekord erreicht. Das teilte der Copernicus-Klimadienst der Europäischen Union mit. Der Rekord gilt als besonders ungewöhnlich, weil die Temperaturen im August normalerweise sinken. Fachleute sehen neben dem Wetterphänomen El Niño vor allem die menschengemachte Erderwärmung als Ursache. Wärmere Meere erhöhen Risiken für Ökosysteme, Küsten und Wetterextreme. Uniper hat mit dem norwegischen Energiekonzern Equinor einen langfristigen Gasliefervertrag geschlossen. Von 2027 bis 2041 soll Uniper jährlich mehr als 30 Terawattstunden Erdgas erhalten, genug für über 2 Millionen deutsche Haushalte. Die Lieferung erfolgt über bestehende Pipelines. Norwegen ist bereits Deutschlands wichtigster Gaslieferant und deckt rund 44% des Bedarfs. Equinor hatte nach dem Ausfall russischer Lieferungen einen Teil der Mengen ersetzt. Uniper, einer der größten europäischen Gasgroßhändler, befindet sich inzwischen fast vollständig in Staatsbesitz. Trotz Kritik der EU hält Norwegen an der Erschließung neuer Öl- und Gasfelder in der arktischen Barentssee fest. Die Produktion soll mindestens bis 2035 stabil bleiben. Das Bundeswirtschaftsministerium bewertet die Füllstände der deutschen Gasspeicher trotz niedriger Werte als ausreichend. Dank neuer LNG-Terminals und norwegischer Pipeline-Lieferungen sei derzeit keine Mangellage absehbar. Das Forschungsprojekt TC-Monitor, Stromnetz im Klimawandel, untersucht die Folgen austrocknender Böden für erdverlegte Hochspannungskabel. Im Mittelpunkt steht die Frage, wie längere Trockenperioden deren Belastbarkeit und damit die Versorgungssicherheit beeinträchtigen, insbesondere bei der Anlandung von Offshore-Windenergie. Das Projekt hat ein Volumen von rund 230.000 Euro und läuft 24 Monate. Gefördert wird es von der Senatorin für Umwelt, Klima und Wissenschaft sowie von der Europäischen Union. Das war das Neueste aus der Nachrichtenredaktion. Molly, was sagt das Wetter?
2: Danke, Stefan. Jetzt wechseln sich Wolken und Sonne bei 18 Grad ab. Später wird's meist klar. Die Wolken meinen es heute noch 16 bis 18 Grad. Nord-Nordwestwind bis Stärke 5. Morgen überwiegend klar bei 17 bis 20 Grad und Ost-Nordostwind bis Stärke 5. Übermorgen leichter Regen bis 21 Grad. Am Südhafen Wellen um 1 Meter. Flut bis 22 Uhr 28. Ebbe bis 5 Uhr 9. Sonnenuntergang 20 Uhr 39. Aufgang 6.24 Uhr.
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3: Russland hat von den umstrittenen Kurilen eine Onyx-Marschflugkörperrakete abgefeuert und damit scharfen Protest aus Japan ausgelöst. Der Inselstreit belastet beide Länder seit Jahrzehnten. Wir bleiben mit sicherem Abstand musikalisch. Hier ist Duran Duran mit A View to a Kill. Mehr geht immer auf The Rock Radio Helgoland.

0: kurz nach 6 auf Helgoland. Und Third Eye Blind weckt langsam die Insel.
1: Langsam ist gut. Ich brauche dringend noch Kaffee.
0: Dann machen wir dich jetzt richtig wach. Hier kommt Metallica mit zweimal

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Rebes im Gemeindehaus im Schulweg 648 multimedial durch Natur, Geschichte und Kultur Helgolands. Um 19 Uhr geht es in der Nordseehalle in der Kurpromenade 1430 um Klimawandel und Energiewende mit Professor Dr. Martin Börsmer und Kai Martens sowie einer anschließenden Diskussion. Den Abschluss bildet von 20 bis 21.30 Uhr eine Orgelführung mit Orgelkonzert von Gerald Rebes in der Kirche St. Nikolai.

Meine Stunde ist schon wieder rum. Vor den Nachrichten kommen noch Robert Plant und Alison Krauss mit Please Read the Letter. Ab 19 Uhr übernimmt dann Thorsten das Mikrofon. Habt einen wunderbaren Abend und bis morgen.

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1: Elias hier, schön, dass Sie dabei sind. Vor der saudischen Stadt Yanbu ist ein Öltanker im Roten Meer von einem unbekannten Geschoss getroffen worden und in Brand geraten. Die britische Seefahrtsbehörde erklärte, die Besatzung sei unverletzt geblieben, Umweltfolgen seien nicht gemeldet worden. Die Houthi-Rebellen im Jemen bekannten sich zu dem Angriff und erklärten, sie hätten einen saudischen Tanker mit einer ballistischen Rakete getroffen. Der Vorfall ereignete sich rund 63 Seemeilen westlich von Yanbu. Uniper hat mit dem norwegischen Energiekonzern Equinor einen langfristigen Gasliefervertrag geschlossen. Von 2027 bis 2041 soll Uniper jährlich mehr als 30 Terawattstunden Erdgas erhalten. Genug für über 2 Millionen deutsche Haushalte. Die Lieferung erfolgt über bestehende Pipelines. Norwegen ist bereits Deutschlands wichtigster Gaslieferant und deckt rund 44% des Bedarfs. Equinor hatte nach dem Ausfall russischer Lieferungen einen Teil der Mengen ersetzt. Uniper, einer der größten europäischen Gasgroßhändler, befindet sich inzwischen fast vollständig in Staatsbesitz. Trotz Kritik der EU hält Norwegen an der Erschließung neuer Öl- und Gasfelder in der arktischen Barentssee fest. Die Produktion soll mindestens bis 2035 stabil bleiben. Das Bundeswirtschaftsministerium bewertet die Füllstände der deutschen Gasspeicher trotz niedriger Werte als ausreichend. Dank neuer LNG-Terminals und norwegischer Pipeline-Lieferungen sei derzeit keine Mangellage absehbar. In Bremerhaven informiert das Hauptzollamt Bremen am 3. September um 16 Uhr über Ausbildungs- und Studienmöglichkeiten beim Zoll. Jens Pietsch stellt im Berufsinformationszentrum der Agentur für Arbeit Grimsbystraße 1 auch Karrierewege und Anforderungen an Bewerberinnen und Bewerber vor. Die kostenlose Veranstaltung richtet sich an Schülerinnen und Schüler sowie weitere Interessierte.
2: Danke, Stefan. Jetzt wechseln sich Wolken und Sonne bei 18 Grad ab. Später wird's meist klar. Die Wolken meinen es heute noch 16 bis 18 Grad. Nord-Nordwest-Wind bis Stärke 5. Morgen überwiegend klar bei 17 bis 20 Grad und Ost-Nordost-Wind bis Stärke 5. Übermorgen leichter Regen bis 21 Grad. Am Südhafen Wellen um 1 Meter. Flut bis 22.28 Uhr. Ebbe bis 5.09 Uhr. Sonnenuntergang 20.39 Uhr. Aufgang 6.24 Uhr.
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3: Moin, ich bin Thorsten. Willkommen zur 19 Uhr Stunde bei Radio Helgoland. Russland hat von den umstrittenen Kurilen eine Onyx-Marschflugkörper abgefeuert und damit scharfen Protest in Japan ausgelöst. Warum dieser Vorfall den ohnehin angespannten Konflikt um die Inselgruppe verschärft, ordnen wir gleich für dich ein. Jetzt starten wir musikalisch in die Stunde. Hier sind Kasabian mit Under.

Born to be my baby entstand 1988 für das Album New Jersey. Geschrieben von Jon Bon Jovi, Richie Sambora und Hitmacher Desmond Child. Das Schwarz-Weiß-Video zeigt die Band ganz ohne große Show beim Einspielen im Studio. Mehr Haarspray hätte vermutlich auch kaum ins Bild gepasst. Und jetzt wechseln wir vom Arbeiterherz zum lässigen Großstadtleben. Hier sind The Dandy Warhols mit Bohemian Like You auf The Rock Radio Helgoland.

Like You von The Dandy Warhols brauchte einen kleinen Umweg zum großen Erfolg. Erst ein Vodafone-Werbespot machte den Song in Europa zum Hit, 2 Jahre nach seiner Veröffentlichung. Manchmal braucht Rock'n'Roll eben etwas Starthilfe. Und jetzt liegt schon wieder etwas in der Luft.

Petty nahm Something in the Air 1993 für seine Greatest Hits auf. Ursprünglich stammt der Song von Thunderclap Newman und war 1969 ein Aufruf zum Wandel. Und damals lag wirklich Revolution in der Luft. Nur 3 Tage nach Erscheinen des Beatles-Albums spielte Jimi Hendrix den Titelsong live vor staunenden Beatles im Publikum. Hier ist Sgt. Pepper's Lonely Hearts Club Band auf The Rock Radio Helgoland.

Jimi Hendrix spielte Sgt. Pepper's Lonely Hearts Club Band am 4. Juni 1967 live in London. Nur drei Tage nach Erscheinen des Beatles-Albums. Paul McCartney und George Harrison saßen tatsächlich im Publikum. McCartney bezeichnete diesen Moment später als eine seiner größten musikalischen Ehren. Von Hendrix glühender Gitarre geht's jetzt direkt hinaus aufs Schlachtfeld. Hier ist Gary Moore mit Out in the Fields auf The Rock Radio Helgoland.

0: Gary Moore und Phil Lynott standen für Out in the Fields 1985 noch einmal gemeinsam am Mikrofon, wie einst bei Thin Lizzy. Der Song richtet sich gegen Krieg und religiöse Spaltung und wurde kurz vor Lynotts Tod zu ihrem letzten großen gemeinsamen Erfolg. Eine Freundschaft, die man in jeder Note hört. Und jetzt wird's deutlich düsterer. Hier sind Volbeat mit The Devil's Bleeding Crown auf The Rock Radio Helgoland.
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Was für ein Riff. The Devil's Bleeding Crown eröffnete 2016 Volbeats Album Seal the Deal and Let's Boogie. Mit höllischen Bildern, Metalwucht und diesem unverkennbaren Rockabilly-Schub von Michael Poulsen. Der Song schaffte es in den USA sogar an die Spitze der Mainstream-Rockcharts. Jetzt wechseln wir vom dänischen Donner direkt nach Nashville. Hier ist Morgan Wallen mit Thinking About Me im Radio

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heißt Wir werden siegen. Die Toten Hosen greifen damit die kämpferische Hymne der chilenischen Unidad Popular um Salvador Allende auf. Ein Stück Musikgeschichte, das Widerstand und Hoffnung verbindet. Und jetzt geht der Blick vom Aufbruch direkt nach oben. Hier ist Eye in the Sky vom Alan Parsons Project auf The Rock Radio Helgoland.

Gerade lief Eye in the Sky vom Alan Parsons Project, gesungen übrigens von Eric Wolfson. Der Titel spielt auf Überwachungskameras in Casinos an, die man dort tatsächlich Eye in the Sky nennt. Du wirst beobachtet. Musikalisch natürlich nur. Und jetzt tauschen wir den Kontrollraum gegen die Großstadt. Guns N' Roses bringen uns nach Paradise.

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1: Ich bin Elias und das sind die Nachrichten. Vor der saudischen Stadt Yanbu ist ein Öltanker im Roten Meer von einem unbekannten Geschoss getroffen worden und in Brand geraten. Die britische Seefahrtsbehörde erklärte, die Besatzung sei unverletzt geblieben, Umweltfolgen seien nicht gemeldet worden. Die Houthi-Rebellen im Jemen bekannten sich zu dem Angriff und erklärten, sie hätten einen saudischen Tanker mit einer ballistischen Rakete getroffen. Der Vorfall ereignete sich rund 63 Seemeilen westlich von Yanbu. Unipa hat mit dem norwegischen Energiekonzern Equinor einen langfristigen Gasliefervertrag geschlossen. Von 2027 bis 2041 soll Unipa jährlich mehr als 30 Terawattstunden Erdgas erhalten. Genug für über 2 Millionen deutsche Haushalte. Die Lieferung erfolgt über bestehende Pipelines. Norwegen ist bereits Deutschlands wichtigster Gaslieferant und deckt rund 44% des Bedarfs. Equinor hatte nach dem Ausfall russischer Lieferungen einen Teil der Mengen ersetzt. Uniper, einer der größten europäischen Gasgroßhändler, befindet sich inzwischen fast vollständig in Staatsbesitz. Trotz Kritik der EU hält Norwegen an der Erschließung neuer Öl- und Gasfelder in der arktischen Barentssee fest. Die Produktion soll mindestens bis 2035 stabil bleiben. Das Bundeswirtschaftsministerium bewertet die Füllstände der deutschen Gasspeicher trotz niedriger Werte als ausreichend. Dank neuer LNG-Terminals und norwegischer Pipeline-Lieferungen sei derzeit keine Mangellage absehbar. In Bremerhaven informiert das Hauptzollamt Bremen am 3. September um 16 Uhr über Ausbildungs- und Studienmöglichkeiten beim Zoll. Jens Pietsch stellt im Berufsinformationszentrum der Agentur für Arbeit, Grimsbystraße 1, auch Karrierewege und Anforderungen an Bewerberinnen und Bewerber vor. Die kostenlose Veranstaltung richtet sich an Schülerinnen und Schüler sowie weitere Interessierte. Soweit die Nachrichten. Molly, wie geht's dem Wetter?
2: Genau, Elias, schauen wir mal aufs Wetter. Nach dem klaren Start übernehmen heute die Wolken die Schicht bei 16 bis 18 Grad und Nordwind bis Stärke 5. Vor dem Südhafen liegt die Welle bei 1 Meter. Morgen wird es meist klar bei 17 bis 20 Grad mit Ost-Nordost-Wind und ähnlich hohen Wellen. Übermorgen bleibt es bedeckt. Flut läuft bis 22.28 Uhr, danach Ebbe bis 5.09 Uhr. Die Sonne geht um 20.39 Uhr unter und morgen um 6.24 Uhr auf.
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3: Guten Abend, ihr Lieben, hier ist Stefan mit der Musikbox auf Radio Helgoland. Kurz nach 8, schön, dass ihr dabei seid. Jetzt wird es kraftvoll und ehrlich. Antigone Rising, die New Yorker Rockband, erzählt in ihrem Song von Erinnerungen, Entscheidungen und einem Schluck zu viel. Hier ist That Was The

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Das waren The Drifters mit At The Club, geschrieben vom legendären Songwriter-Duo Jerry Goffin und Carole King. Johnny Moores Stimme macht aus einem ganz normalen Freitagabend sofort eine elegante Tanznacht. Und wenn du den Club später verlässt, bleibt nur noch die Frage, wohin es weitergeht. Anyway, the wind blows. Hier ist JJ

JJ Cale weiß eben, wie Entspannung geht. Viertel nach acht auf unserer Insel, feine 17 Grad und keine Wolke am Himmel. Weiter geht's mit Maroon 5 und

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0: drückte bei Don't Stop Me Now 1978 das Gaspedal bis zum Anschlag. Angeblich mochte Brian May den Song zunächst gar nicht. Heute gehört er zu Queens meistgestreamten Titeln. Und wenn du nach diesem Höhenflug noch weiter rollen willst, jetzt wechseln wir vom Raketenantrieb auf schwere Räder. Hier sind Mo Bandy und Joe Stampley mit Roll On Big Mama auf The Rock Radio Helgoland.
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Mo Bandy und Joe Stampley rollen davon. Bei gefühlten 15 Grad auf der Insel schalten wir kurz einen Gang runter, bevor Robert Plant und der Soweto Gospel Choir jetzt richtig für Gänsehaut sorgen.

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0: Jetzt ein musikalischer Gruß von Stefan aus Wittmund. Der schöne Song erinnert ihn an die Band Abwärts und ihren Titel Alkohol. Dazu passt bestens Götz Alsmann mit Du lässt dich gehen. Viel Vergnügen.
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Jetzt wird's milchig. Stefan aus Wittmund meint, dass um diese Uhrzeit ein Glas Milch wohl die bessere Wahl ist. Dazu passt natürlich bestens Milk and Alcohol von Dr. Feelgood. Bitte.

Und jetzt gibt's eine Runde feinen Deutschrock für Stefan aus Wittmund. Er wünscht sich Graue Wolken von Blumfeld. Ein passender Song für alle, die gute deutsche Musik zu schätzen wissen. Viel Spaß beim Reinhören.

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1: Hier sind die neuesten Nachrichten, ich bin Elias. In Stockholm sind am Sonntag mehr als 10.000 Menschen für stärkeren Klimaschutz demonstriert. Die Kundgebung fand wenige Wochen vor der Parlamentswahl am 13. September statt. Die Demonstrierenden kritisierten die Klimapolitik der rechtsgerichteten Regierung von Ministerpräsident Ulf Kristersson. Auch Klimaaktivistin Greta Thunberg nahm teil. Schweden will die Emissionen im Verkehr bis 2030 deutlich senken und bis 2045 klimaneutral werden. Iran hat Ländern weltweit, besonders den Golf

0: Mitgliedstaaten mit Konsequenzen gedroht, falls sie neue US-Sanktionen unterstützen. Der Nationale Sicherheitsrat kündigte an, Iran könne auch Ölrouten im Persischen Golf ins Visier nehmen. Präsident Trump hatte einen Wirtschaftskrieg angekündigt. Finanzminister Bessent will die Maßnahmen am Montag erläutern. In Hamburg verabschiedete sich der 14-jährige Erich Aronheim am 9. Oktober 1939 von seinem Vater und floh vor der nationalsozialistischen Verfolgung nach Schweden. Später gelangte er nach New York und wurde US-Bürger. Seine Schwestern konnten 1941 ebenfalls fliehen. Seine Eltern Karl und Grete wurden im November desselben Jahres deportiert und später im Vernichtungslager Minsk ermordet. In Bremerhaven erinnern seit 2009 Stolpersteine an die Familie. Weiter mit dem Wetter, Molly.
1: Genau, Elias, schauen wir mal aufs Wetter. Nach dem klaren Start übernehmen heute die Wolken die Schicht bei 16 bis 18 Grad und Nordwind bis Stärke 5. Vor dem Südhafen liegt die Welle bei einem Meter. Morgen wird es meist klar bei 17 bis 20 Grad mit Ost-Nordostwind und ähnlich hohen Wellen. Übermorgen bleibt es bedeckt. Flut läuft bis 22.28 Uhr, danach Ebbe bis 5.09 Uhr. Die Sonne geht um 20.39 Uhr unter und morgen um 6.24 Uhr auf.
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3: Hallo und herzlich willkommen bei Radio Helgoland. Es ist kurz nach 21 Uhr und ich bin Stefan. In der Musikbox bekommst du heute wieder spannende Geschichten über Bands, Künstler und ihre Songs. Schön, dass du dabei bist. Wir starten mit Fury in the Slaughterhouse und

0: Asche hat uns kurz wegträumen lassen. In dieser dunklen, klaren Inselnacht bei 17 Grad wecken wir dich aber sanft wieder auf. Reinhard May und Konstantin Wecker finden nämlich, es ist an der Zeit.
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Die Geschichte Helgolands. Heute Blitze über Helgoland. In der Nacht zum 24. August 1704 zog über Helgoland ein schweres Donnerwetter. Der Chronist hielt besonders die Vielzahl der Blitze fest, ein knapper Eintrag, der gerade durch seine Unmittelbarkeit die Bedrohlichkeit der Nacht erkennen lässt. Auf dem kleinen, dem offenen Meer ausgesetzten Felsen waren Gewitter mehr als ein Schauspiel. Seeleute auf der Reede und Bewohner in den dicht stehenden Häusern mussten mit plötzlich aufkommendem Wind, peitschendem Regen und der Gefahr von Blitzschlag rechnen. Noch ohne moderne Wettervorhersage blieb nur, Sturmzeichen zu beobachten und Schutz zu suchen. Der Bericht nennt keine Schäden und kein Unglück. Doch er bewahrt den Augenblick einer außergewöhnlich heftigen Wetterlage. Das Licht der Blitze über der dunklen Nordsee und eine Inselgemeinschaft, die den Verlauf der Nacht nicht beeinflussen konnte.

einzige Träne zur ganzen Liebesgeschichte wird, braucht es keine großen Gesten mehr. C.C. Tennyson fängt in If I Was a Teardrop genau diese zerbrechliche Nähe ein. Melancholisch, ehrlich und fast schwerelos. Und von einer Träne am Rand des Herzens geht's jetzt hinauf an den Himmel. Adam Levine fragt sich, ob wir nicht alle nur verlorene Sterne sind. Hier ist Lost Stars auf The Rock Radio Helgoland.

Lost Stars stammt aus dem Film Can a Song Save Your Life, in dem Adam Levine sogar sein Schauspieldebüt gab. Auch Keira Knightley singt dort eine eigene, wunderbar zerbrechliche Version. Der Song schaffte es später bis zur Oscar-Nominierung, ziemlich weit für ein Lied über Menschen, die ihren Platz noch suchen. Und manchmal findet man ihn genau dann, wenn man kaum noch damit rechnet. Damit zu Lou Rawls und At Last, hier bei The Rock Radio Helgoland.

diese Stimme. Lou Rawls macht aus At Last mit seinem samtigen Bariton beinahe ein nächtliches Geständnis. Geschrieben wurde der Song übrigens schon 1941 von Harry Warren und Mac Gordon, lange bevor Etta James ihn berühmt machte. Und von Endlich geht's jetzt direkt zu An einem Tag. Hier ist Rockstroh bei The Rock Radio Helgoland.

Das war An einem Tag von Rockstro. Hinter dem Namen steckt DJ und Produzent Ronny Rockstro, der deutsche Texte gern mit treibenden Clubbeats verbindet. Und manchmal reicht eben ein einziger Tag, um alles zu verändern. Tanzen kann man dabei gemeinsam oder ganz bewusst solo. Genau das machen jetzt er, Anna, Peter Plate und Ulf Leo Sommer mit Ich tanz allein. Sterne.

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1: Ich tanze allein trägt unverkennbar die Handschrift von Peter Plate und Ulf Leo Sommer. Dem Erfolgsduo hinter Rosenstolz. Große Gefühle, klare Worte und ein Refrain, der sofort Bewegung auslöst. Allein tanzen heißt schließlich nicht, dass niemand zuschauen darf. Und jetzt wechseln wir vom deutschen Pop direkt zum britischen Groove. Kano featuring Craig David mit This Is The Girl. Hier auf The Rock Radio Helgoland.

0: Kano holte sich 2007 für This is the Girl niemand geringeren als Craig David ans Mikro. Das Ergebnis? Britischer Grime trifft auf samtigen R&B und landete prompt in den britischen Top 20. Übrigens stammt auch der lässige Beat von Craig David und Fraser T. Smith. Wir bleiben gleich in London, wechseln aber die Wetterlage. Hier kommt Estelle mit Blue Skies bei The Rock Radio Helgoland.
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0: Estelle's Blue Skies stammt aus ihrem Album All of Me. Und hinter dem sonnigen Titel steckt viel Sehnsucht, die Hoffnung, dass nach schweren Tagen wieder Licht auftaucht. Genau dieses Wechselspiel aus Schmerz und Zuversicht trägt uns jetzt weiter ans Meer, nach Italien. Hier ist Lucio Dalla mit Caruso.
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1: Hier ist Sascha mit den Nachrichten. Großbritannien will der Ukraine Daten zu Komponenten der Marschflugkörper Scalp und Storm Shadow liefern. Damit wird eine Produktion der Waffen in der Ukraine möglich. Die Ankündigung erfolgte bei Gesprächen der Koalition der Willigen in Kyiv, die auch eine rasche Stärkung der ukrainischen Luftverteidigung zusagte. Die US-Regierung verschärft den wirtschaftlichen Druck auf Iran mit neuen Sanktionen gegen Handelspartner des Landes. Finanzminister Scott Bessent fordert den Abbruch aller Wirtschaftsbeziehungen und droht sonst mit dem Ausschluss vom US-Finanzsystem. Besonders betroffen ist Irans Ölhandel. China, die Türkei und die Vereinigten Arabischen Emirate könnten ins Visier geraten. In Bremerhaven informiert das Hauptzollamt Bremen am 3. September um 16 Uhr über Ausbildungs- und Studienmöglichkeiten beim Zoll. Jens Pietsch stellt im Berufsinformationszentrum der Agentur für Arbeit Grimsbystraße 1 auch Karrierewege und Anforderungen an Bewerberinnen und Bewerber vor. Die kostenlose Veranstaltung richtet sich an Schülerinnen und Schüler sowie weitere Interessierte. Soweit die Nachrichten. Molly, wie geht's dem Wetter?
2: Genau, Sascha, schauen wir mal aufs Wetter. Gerade ist der Himmel klar bei 17 Grad, später ziehen Wolken, heute werden es 16 bis 18 Grad, dazu Nordwind.

0: bis Stärke 5 und vor dem Südhafen Wellen um 1 Meter. Morgen bleibt es meist klar bei 16 bis 20 Grad mit Ost-Nordostwind bis Stärke 5 und ähnlich hoher Welle. Übermorgen wird's bedeckt. Flut läuft bis 22.28 Uhr, Ebbe bis 5.09 Uhr. Die Sonne schaut um 6.24 Uhr vorbei und geht um 20.36 Uhr. 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
2: Du hörst die Nachtschwärmer auf The Rock Radio Helgoland. Ich bin Ralf und begleite dich durch die Nacht. Jetzt kommt I Love You So in der Radio-Edit-Version von The Walters. Bleib wach und genieß den Song.

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jetzt ein Blick auf Helgoland. Am Dienstag, dem 26. August 2026, berät der Wirtschafts- und Finanzausschuss den Nachtragshaushalt. Gute Nachricht: Der Fehlbetrag sinkt von 16,68 auf 10,83 Millionen Euro, vor allem dank höherer Gewerbesteuer. Gleichzeitig wird kräftig gekürzt. Investitionen schrumpfen von 10,91 auf 4,66 Millionen Euro. Betroffen sind unter anderem Kindergarten, Bollwerk und Binnenhafen. Vieles ist allerdings nur verschoben. Verpflichtungen für 2027 steigen deutlich. Die Steuersätze bleiben unverändert. Die zweite Lesung folgt am 8. September.

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1: Hier ist Elias am Mikrofon. Willkommen zu den Nachrichten. Großbritannien will der Ukraine Daten zu Komponenten der Marschflugkörper Scalp und Storm Shadow liefern. Damit wird eine Produktion der Waffen in der Ukraine möglich. Die Ankündigung erfolgte bei Gesprächen der Koalition der Willigen in Kyiv, die auch eine rasche Stärkung der ukrainischen Luftverteidigung zusagte. Bei einer Kabinettsklausur auf Schloss Neuhardenberg will Kanzler Friedrich Merz der schwarz-roten Regierung neuen Schwung geben. Im Fokus stehen Wirtschaftswachstum, Innovationen und Modernisierung. Konkrete Beschlüsse sind nicht geplant. Vor mehreren Landtagswahlen wächst der Druck. In Umfragen liegt die AfD vorn. Union und SPD verlieren Zustimmung. In Bremerhaven informiert das Hauptzollamt Bremen am 3. September um 16 Uhr über Ausbildungs- und Studienmöglichkeiten beim Zoll. Jens Pietsch stellt im Berufsinformationszentrum der Agentur für Arbeit Grimsbystraße 1 auch Karrierewege und Anforderungen an Bewerberinnen und Bewerber vor. Die kostenlose Veranstaltung richtet sich an Schülerinnen und Schüler sowie weitere Interessierte.
2: Genau, Sascha, schauen wir mal aufs Wetter. Gerade ist der Himmel klar bei 17 Grad. Später ziehen Wolken. Heute werden es 16 bis 18 Grad. Dazu Nordwind bis Stärke 5 und vor dem Südhafen Wellen um einen Meter. Morgen bleibt es meist klar bei 16 bis 20 Grad mit Ost-Nordostwind bis Stärke 5 und ähnlich hoher Welle. Übermorgen wird's bedeckt. Flut läuft bis 22.28 Uhr, Ebbe bis 5.09 Uhr. Die Sonne schaut um 6.24 Uhr vorbei und geht um 20.36 Uhr.
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1: Du hörst die Nachtschwärmer auf The Rock Radio Helgoland. Ich bin Ralf und begleite dich durch die Nacht. Jetzt kommt Cat Stevens mit

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Don't Mess With My Man von 36 Jagged Edge featuring Nivea. Und hier ist ein Thema von der Insel. Es ist 11:15. Am 27. August 2026 steht das äußere Erscheinungsbild Helgolands im Tourismusausschuss auf der Tagesordnung. Die SPD findet, das Inselbild lasse derzeit sehr zu wünschen übrig und will klären, wer zuständig ist und was sich ändern lässt. Von öffentlichen Flächen bis zum Gesamteindruck bei unseren Gästen. Denn gerade für Helgoland als Tourismusstandort zählt der erste Eindruck. Auch die Nachbesetzung der Tourismusdirektion, die Wickelhäuser auf der Düne und neue Pauschalangebote sollen Thema sein. Jetzt geht's weiter mit You're Still the One von Brain McKnight.

Auf Helgoland nehmen wir das mal so hin. Immerhin ist es schon 23:30. Weiter geht's trocken mit Carrie Underwood und Starts with Goodbye.

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Ursprünglich ausgebildeter Grafiker, arbeitete sogar in der Werbung. Doch seine eigentliche Leidenschaft gehörte dem Jazz. Max Roach, Kenny Clarke, Swing und Präzision prägten seinen Stil, lange bevor daraus der unverwechselbare Groove der Stones wurde. Anfang der 60er Jahre spielte Watts bei Blues Incorporated, Alexis Corners wichtiger Keimzelle des britischen Blues. Gleichzeitig trommelte er in den Rhythm and Blues Clubs Londons. Dort kreuzten sich seine Wege mit Mick Jagger, Keith Richards und Brian Jones. Im Januar 1963 stieg er bei den Rolling Stones ein und blieb 58 Jahre. Während andere Rockstars mit Exzessen Schlagzeilen machten, erschien Watts lieber im maßgeschneiderten Anzug und ließ die Musik für sich sprechen. Kein Drummer für große Gesten, keine Eitelkeit, kein Zirkus. Aber dieser trockene, swingende Beat hielt die Stones zusammen. Jagger nannte ihn später den Fels, auf dem der Rest der Band gebaut war. Und Keith Richards wusste, wenn Charlie spielte, hatte jeder Song sein Rückgrat. Wenige Wochen vor seinem Tod musste Watts eine Tournee aus gesundheitlichen Gründen absagen. Die Stones spielten weiter, aber seit diesem August war klar, ihre Geschichte hatte sich unwiderruflich verändert. Charlie Watts war nicht nur Teil des Sounds gewesen, er war ein Teil ihrer Identität. Und wenn jetzt Painted Black läuft, dann hört man diesen besonderen Kontrast besonders deutlich. Die dunkle, rastlose Energie vorne und dahinter Charlies unbeirrbaren Takt, der alles zusammenhält.

Radio macht es uns aber auch schwer. Dabei ist es doch schon fast 12. Bei klaren 17 Grad draußen schalten wir mit Sascha und Nichtgeschwindigkeit jetzt einfach mal einen Gang runter.

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1: Willkommen zu den Nachrichten. Ich bin Elias. In Washington haben die USA Syrien nach knapp 5 Jahrzehnten von ihrer Liste staatlicher Terrorunterstützer gestrichen. Das Außenministerium erklärte, dadurch könnten zusätzliche Investitionen ermöglicht und die politische sowie wirtschaftliche Stabilität Syriens unterstützt werden. Präsident Donald Trump hatte die meisten Sanktionen bereits im Juni 2025 aufgehoben, nachdem Machthaber Bashar al-Assad im Dezember 2024 gestürzt worden war. Großbritannien will der Ukraine Daten zu Komponenten der Marschflugkörper Scalp und Storm Shadow liefern. Damit wird eine Produktion der Waffen in der Ukraine möglich. Die Ankündigung erfolgte bei Gesprächen der Koalition der Willigen in Kyiv, die auch eine rasche Stärkung der ukrainischen Luftverteidigung zusagte. In Bremerhaven informiert das Hauptzollamt Bremen am 3. September um 16 Uhr über Ausbildungs- und Studienmöglichkeiten beim Zoll. Jens Pietsch stellt im Berufsinformationszentrum der Agentur für Arbeit Grimsbystraße 1 auch Karrierewege und Anforderungen an Bewerberinnen und Bewerber vor. Die kostenlose Veranstaltung richtet sich an Schülerinnen und Schüler sowie weitere Interessierte.
2: Genau, Sascha, schauen wir mal aufs Wetter. Gerade ist der Himmel klar bei 17 Grad. Später ziehen Wolken. Heute werden es 16 bis 18 Grad. Dazu Nordwind bis Stärke 5 und vor dem Südhafen Wellen um 1 Meter. Morgen bleibt es meist klar bei 16 bis 20 Grad mit Ost-Nordostwind bis Stärke 5 und ähnlich hoher Welle. Übermorgen wird's bedeckt. Flut läuft bis 22.28 Uhr, Ebbe bis 5.09 Uhr. Die Sonne schaut um 6.24 Uhr vorbei und geht um 20.36 Uhr.

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hat sich im Nirgendwo gefunden. Hoffentlich findet er auch wieder zurück. Kurz nach 12:30 gehen wir jedenfalls voll ins Risiko. Hier ist Eric Binney mit Through the

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0: ganze Vollkorbfirm zu mir und sei.
1: In Gräbnis
0: war ein Blick ins Paradies.
1: Hans Söllner übernimmt. Hier ist A großer König.
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1: Ich bin Elias und das sind die Nachrichten. In Washington haben die USA Syrien nach knapp 5 Jahrzehnten von ihrer Liste staatlicher Terrorunterstützer gestrichen. Das Außenministerium erklärte, dadurch könnten zusätzliche Investitionen ermöglicht und die politische sowie wirtschaftliche Stabilität Syriens unterstützt werden. Präsident Donald Trump hatte die meisten Sanktionen bereits im Juni 2025 aufgehoben, nachdem Machthaber Bashar al-Assad im Dezember 2024 gestürzt worden war. Bei einer Kabinettsklausur auf Schloss Neuhardenberg will Kanzler Friedrich Merz der schwarz-roten Regierung neuen Schwung geben. Im Fokus stehen Wirtschaftswachstum, Innovationen und Modernisierung. Konkrete Beschlüsse sind nicht geplant. Vor mehreren Landtagswahlen wächst der Druck. In Umfragen liegt die AfD vorn, Union und SPD verlieren Zustimmung. In Bremerhaven informiert das Hauptzollamt Bremen am 3. September um 16 Uhr über Ausbildungs- und Studienmöglichkeiten beim Zoll. Jens Pietsch stellt im Berufsinformationszentrum der Agentur für Arbeit, Grimsbystraße 1, auch Karrierewege und Anforderungen an Bewerberinnen und Bewerber vor. Die kostenlose Veranstaltung richtet sich an Schülerinnen und Schüler sowie weitere Interessierte.
2: Genau, Sascha, schauen wir mal aufs Wetter. Gerade ist der Himmel klar bei 17 Grad. Später ziehen Wolken. Heute werden es 16 bis 18 Grad. Dazu Nordwind bis Stärke 5 und vor dem Südhafen Wellen um 1 Meter. Morgen bleibt es meist klar bei 16 bis 20 Grad mit Ost-Nordostwind bis Stärke 5 und ähnlich hoher Welle. Übermorgen wird's bedeckt. Flut läuft bis 22.28 Uhr, Ebbe bis 5.09 Uhr. Die Sonne schaut um 6.24 Uhr vorbei und geht um 20.36 Uhr.

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oder Zahl von Kapfer und Kapfer. Wenn du dich immer noch nicht entscheiden kannst, was auf den Teller kommt, es ist fast 2:30, nimm einfach beides. Jetzt kommen Bots.

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0: waren Jan Plefka und Lea mit Monster. Bei gefühlten 14 Grad da draußen, im Dunkeln, kuscheln wir uns lieber drinnen ein. Perfekt dazu Johnny Desmond und Learning the Blues.
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1: Hier sind die neuesten Nachrichten. Ich bin Elias. In Washington haben die USA Syrien nach knapp 5 Jahrzehnten von ihrer Liste staatlicher Terrorunterstützer gestrichen. Das Außenministerium erklärte, dadurch könnten zusätzliche Investitionen ermöglicht und die politische sowie wirtschaftliche Stabilität Syriens unterstützt werden. Präsident Donald Trump hatte die meisten Sanktionen bereits im Juni 2025 aufgehoben, nachdem Machthaber Bashar al-Assad im Dezember 2024 gestürzt worden war. Großbritannien will der Ukraine Daten zu Komponenten der Marschflugkörper Scalp und Storm Shadow liefern. Damit wird eine Produktion der Waffen in der Ukraine möglich. Die Ankündigung erfolgte bei Gesprächen der Koalition der Willigen in Kyiv, die auch eine rasche Stärkung der ukrainischen Luftverteidigung zusagte. In Bremerhaven informiert das Hauptzollamt Bremen am 3. September um 16 Uhr über Ausbildungs- und Studienmöglichkeiten beim Zoll. Jens Pietsch stellt im Berufsinformationszentrum der Agentur für Arbeit, Grimsbystraße 1, auch Karrierewege und Anforderungen an Bewerberinnen und Bewerber vor. Die kostenlose Veranstaltung richtet sich an Schülerinnen und Schüler sowie weitere Interessierte.
2: Genau, Sascha, schauen wir mal aufs Wetter. Gerade ist der Himmel klar bei 17 Grad. Später ziehen Wolken. Heute werden es 16 bis 18 Grad. Dazu Nordwind bis Stärke 5 und vor dem Südhafen Wellen um 1 Meter. Morgen bleibt es meist klar bei 16 bis 20 Grad mit Ost-Nordostwind bis Stärke 5 und ähnlich hoher Welle. Übermorgen wird's bedeckt. Flut läuft bis 22.28 Uhr, Ebbe bis 5.09 Uhr. Die Sonne schaut um 6.24 Uhr vorbei und geht um 20.36 Uhr.